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6: Ich bin Joshua Heise. Ab heute heißt die Unterstützung für Langzeitarbeitslose nicht mehr Bürgergeld, sondern Grundsicherung. Und das heißt, es treten deutlich schärfere Regeln für die Bezieher in Kraft. Uli Reitinger berichtet.
7: Wer zumutbare Arbeit ablehnt, Fördermaßnahmen abbricht oder wiederholt Termine beim Jobcenter versäumt, muss mit drastischen Leistungskürzungen rechnen bis hin zur kompletten Einstellung aller Zahlungen. Außerdem muss ab jetzt jeder, der mehr als 15.000 Euro Vermögen angespart hat, dieses Geld zum Leben nutzen. Bislang galt im ersten Jahr eine Grenze von 40.000 Euro.
6: Die Verbraucherpreise in Sachsen sind im Juni nicht mehr so stark gestiegen. Das zeigen neue Zahlen des Statistischen Landesamtes in Kamenz. Die Jahresteuerung lag bei 2,3%. Im Vergleich zum Mai sanken die Preise in fast allen Branchen. Der Sprit um mehr als 6%, auch wegen des Tankrabatts. Billiger wurden auch Bekleidung, Heizöl oder Flüssiggas. Vor dem Koalitionsausschuss appellieren die beiden großen Kirchen an die Bundesregierung, Entwicklungshilfen nicht zu kürzen. Wer heute beim Wohle der Menschen spare, zahle morgen für Krisen, Konflikte und Instabilität, heißt es in einem Schreiben, das dem Redaktionsnetzwerk Deutschland vorliegt. Lagen die Ausgaben für Entwicklungshilfe 2022 noch bei 13,8 Milliarden Euro, sollen ab nächstem Jahr nur noch 9,5 Milliarden Euro zur Verfügung stehen. Bei uns ist die Hitzewelle erstmal vorbei, jetzt rollt sie auf die Nordostküste Nordamerikas zu, auch auf New York. Dafür richtet die Metropole Abkühlräume und Sprühventilatoren ein. Bürgermeister Mamdani sprach vom möglicherweise zweitheißesten Tag in der Geschichte von New York und warnte vor der lebensbedrohlichen Hitze. Am Wochenende feiern die USA ihren 250. Unabhängigkeitstag. Es sollte das Comeback des Jahres werden. Jetzt ist Tennislegende Serena Williams schon in der ersten Runde von Wimbledon ausgeschieden. Die 44-Jährige verlor in ihrem ersten Einzelauftritt seit knapp 4 Jahren gegen die Australierin Maya Joint in 3 Sätzen. Im Doppel tritt Williams noch mit ihrer Schwester Venus an.
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8: Mit Wolken und Regen starten wir in den Mittwoch. Es kann noch mal zum Teil kräftige Gewitter geben. Am Nachmittag lockert es dann auch mal auf. Temperaturen 19 bis 23 Grad. Donnerstag und Freitag dann ruhiger und nur noch wenige Schauer und dann auch mit mehr Sonne. Und Temperaturen bis 28 Grad am Donnerstag.
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3: Ich bin Joshua Heise. Alles neu macht der Juli, auch bei Online-Bestellungen. Ab heute fällt die Zollausnahmeregelung für Pakete unter einem Wert von 150 Euro weg. Pro Warengruppe in der Sendung werden jetzt pauschal 3 Euro berechnet. Ein Beispiel: Ich bestelle 3 T-Shirts und ein Kinderspielzeug. Dafür muss ich Einfuhrgebühren von 6 Euro zahlen. Mit der Regelneuerung will die EU Billiganbieter wie Shein oder Temu zurückdrängen. Die Verbraucherpreise in Sachsen sind im Juni nicht mehr so stark gestiegen. Das zeigen neue Zahlen des Statistischen Landesamtes in Kamenz. Die Jahresteuerung lag bei 2,3%. Im Vergleich zum Mai sanken die Preise in fast allen Branchen. Der Sprit um mehr als 6%, auch wegen des Tankrabatts. Billiger wurden auch Bekleidung, Heizöl oder Flüssiggas. Rente, Steuern, Gesundheit, Pflege. Die Bundesregierung will diese Woche das große Reformpaket festziehen. Dazu gibt es allerdings noch einige Streitthemen, die heute im Koalitionsausschuss Thema werden. Tanja Wagner berichtet.
4: Bei der Rente ist sich Schwarz-Rot weitgehend einig. Die Vorschläge der Rentenkommission sollen vollumfänglich umgesetzt werden. Und bei der Gesundheitsreform sollen die ersten Gesetze schon bis Jahresende fix sein. Streit gibt es dagegen noch bei den Themen Steuern und Arbeitszeit. Die SPD will kleinere Einkommen entlasten und dafür Gutverdiener ab 100.000 Euro und Erben stärker zur Kasse bitten, was die Union in der vorgeschlagenen Form ablehnt.
3: Alle 6 Monate wechselt der EU-Ratsvorsitz, so auch heute. Mit dem 1. Juli hat Irland den Posten von Zypern übernommen. Das Land mit dem Ratsvorsitz ist verhandlungsführend bei zahlreichen Ministertreffen, so auch bei den anstehenden Gesprächen über den EU-Haushalt 2028 bis 2034. Weitere brisante Themen sind der Kinderschutz im Netz sowie die Reform des EU-Emissionshandelssystems. Die Entscheidung, das WM-Tor von Jonathan Tah zurückzunehmen, war laut FIFA-Chefschiri Pierluigi Collina legitim. In einer Mitteilung schreibt er, Schiedsrichter seien angewiesen worden, besonders auf Situationen zu achten, in denen Angreifer, Gegenspieler oder Torhüter gezielt behindern. Genau das habe der deutsche Nationalspieler Waldemar Anton bei Paraguays Torwart getan. Durch die Aberkennung flog Deutschland letztendlich aus dem 16. Finale.
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5: Mit Wolken und Regen starten wir in den Mittwoch. Es kann noch mal zum Teil kräftige Gewitter geben. Am Nachmittag lockert es dann auch mal auf. Temperaturen 19 bis 23 Grad. Donnerstag und Freitag dann ruhiger und nur noch wenige Schauer und dann auch mit mehr Sonne. Und Temperaturen bis 28 Grad am Donnerstag.
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11: Ich bin Joshua Heise. Guten Morgen. Ab heute kann man die Steuererklärung mit nur einem Klick erstellen. Die entsprechende App ist allerdings erstmal nur für ledige und kinderlose Arbeitnehmer sowie für Rentner und Pensionäre nutzbar. Uli Reitinger berichtet.
12: Wer mitmachen will, muss sich nur bei der Mein Elster Plus App anmelden. Dann schickt das Finanzamt eine fertige Steuererklärung für das Jahr 2025 mit den Daten, die der Behörde bereits vorliegen. Wenn einem das alles so passt, reicht ein Klick, um die Steuererklärung

0: einzureichen. Man kann sie bei Bedarf aber auch noch anpassen.
1: Die Verbraucherpreise in Sachsen sind im Juni nicht mehr so stark gestiegen. Das zeigen neue Zahlen des Statistischen Landesamtes in Kamenz. Die Jahresteuerung lag bei 2,3%. Im Vergleich zum Mai sanken die Preise in fast allen Branchen. Der

0: Fraktionsvorsitzende Reicheneck bei T-Online. Der Grünen-Politiker Al-Wazir fügte hinzu, dass der Tankrabatt schon vor 4 Jahren nicht klug gewesen sei und schlug eine Senkung der Stromsteuer für alle vor. Die EU hat das Zollversprechen an US-Präsident Trump umgesetzt und erhebt ab sofort keine Zölle mehr auf Industriegüter und Hummer aus den USA. Für bestimmte andere Produkte gelten zudem günstigere Importgebühren oder Kontingentregeln. Im Gegenzug wird auf EU-Waren in den USA ein Pauschalzollsatz von 15% erhoben. Sollte Trump dagegen verstoßen, soll die Änderung ausgesetzt werden. US-Präsident Trump hat vor den Zwischenwahlen im November einen Parteitag der Republikaner angekündigt, und zwar für den 9. und 10. September in Dallas, Texas. Aktuell haben die Republikaner in beiden Kongresskammern eine knappe Mehrheit. Sollten die Demokraten mindestens eine Kammer zurückholen, könnte Trump nicht mehr so leicht durchregieren.
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2: Ja, dann erstmal einen wunderschönen guten Morgen und willkommen im neuen Monat. Heute Mittwoch, der 1. Juli. Und das Wetter, naja, es ist jetzt so ähnlich wie gestern, würde ich sagen. Ein bisschen drückend, immer noch ziemlich warm, ziemlich schwül, aber es hat sich ein bisschen zumindest abgekühlt.
3: Ein bisschen abgekühlt und heute soll es sogar noch ein bisschen runterrutschen. Mm. Heute liegen die Tageshöchstwerte so bei 23, 24 Grad, so relativ wechselhaft. Ja, wie gerade schon gesagt, auch immer mal Regen. Morgen, der Donnerstag, wird dann tagsüber wieder ziemlich schön. Da steigen dann auch gleich die Temperaturen wieder ein Stück. Da kommt dann am Abend wieder Regen reingezogen. Freitag sieht es im Moment so aus, als sollte es recht freundlich werden. Sonne, Wolken, Temperaturen bis zu 24 Grad, also bisschen hat sich's abgekühlt, aber es bleibt sommerlich.
2: Sehr da. Dann gucken wir nochmal auf die Straßen. Und
3: gibt es eine Meldung von der A17 Dresden Richtung Prag zwischen Baratal und Bad Gottleuba. Da laufen Bergungsarbeiten, die rechte Spur ist gesperrt. Ansonsten ist es aber soweit noch recht entspannt. Wenn Sie dem widersprechen wollen, vielleicht hängt es doch schon irgendwo, dann rufen Sie gerne durch. 03x800 und die 4 ist die Nummer.
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2: Aufstehen!
4: Sie machen Witze.
2: Nö.
3: Hier ist wirklich so.
2: Und wer jetzt schon wach ist, der hat mehr vom Tag.
3: Ja, der frühe Vogel fängt den Wurm.
2: So
3: Sie wissen doch, Morgenstund hat Gold im Mund.
2: Ach, es ist noch sehr frühe Morgenstund. 7:05, dann einen schönen Mittwoch.
3: Guten Start.
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1: Wie riecht eigentlich Segen? Was denken Sie? Nach muffigen Kirchenräumen? Nach Weihrauch? Oder doch ganz anders? Ich kam neulich während eines Gottesdienstes in den Genuss eines persönlichen Segens. Als ich dran bin, kann ich schon das Rosenöl riechen, das die segnende Person in einer kleinen Schale in der Hand hält. Als mir der Segen zugesprochen wird, wird mir zeitgleich mit dem Rosenöl ein Kreuz auf die Stirn gezeichnet. Jetzt riecht es noch intensiver und ich spüre das warme Öl auf meiner Stirn. Auch noch Minuten später, als ich schon wieder in der Kirchenbank sitze. Andere sehe ich es direkt abwischen, aber ich genieße die Wärme und den Geruch nach Rosen. In der Bibel ist Öl ein Zeichen des Segens. Menschen wurden damit gesalbt, um ihnen Gottes Schutz zuzusprechen. Dazu gehörten Könige oder Priester. Aber auch Jesus wurde gesalbt, ein Ausdruck hoher Wertschätzung. Manchmal tragen wir mehr mit uns herum, als wir anderen zeigen. Sorgen, Fragen, Sehnsüchte, da kann so ein persönlicher Segen Wunder wirken. Denn Gott sagt, du bist gemeint, ich sehe dich.
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1: Mit Nathalie Feigl. Schönen guten Morgen. Sachsens Wirtschaftsminister Panther fordert kurzfristig einen Autogipfel. Man könne nicht länger zusehen, wie das Zugpferd unserer Wirtschaft an Bedeutung verliert, sagte der SPD-Politiker. Zwickau hat im vergangenen Jahr gut 1.000 Einwohner verloren und kommt jetzt auf knapp 87.000. Das geht aus amtlichen Zahlen hervor. Ein Minus von rund 3.000 Einwohnern hat der Landkreis Zwickau verbucht. Das sächsische Kabinett hat den Weg freigemacht für weniger Bürokratie. Mit dem Gesetz entfallen unter anderem Nachweis- oder Aufbewahrungspflichten. Und künftig muss der Staat begründen, warum Vorschriften nötig sind. Und alles neu macht der Juli auch bei Online-Bestellungen. Ab heute fällt die Zollausnahmeregelung für Pakete unter einem Wert von 150 Euro weg. Pro Warengruppe in der Sendung werden jetzt pauschal 3 Euro berechnet.
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3: Einen wunderschönen guten Morgen, schönen Mittwoch. Ich finde, so ein bisschen klappt schon, wenn man durchlüften will, aber da ist auf jeden Fall im wahrsten Sinne des Wortes noch Luft nach oben. So 22, 23 Grad heute die Höchstwerte. Dazu kann es im Laufe des Tages auch heute wieder kräftige Schauer oder Gewitter geben. Und morgen der Tag, der wird dann schön sonnig werden, gegen Abend dann erst wieder ein paar Tropfen möglich. Und morgen geht es mit den Temperaturen schon wieder kräftig nach oben. 27, 28 Grad die Höchstwerte für den morgigen Donnerstag. Und gucken wir noch auf die Straßen. Da sieht es total entspannt aus gerade. Ist uns nichts weiter gemeldet worden. Aber Sie können das gerne tun. 03 mal 800 und die 4 kostet Sie nichts.
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6: Ja. Das Datum von diesem Tag.
7: Heute ist der 1. Juli.
8: Sagen Sie bitte,
9: was gibt's Neues?
5: Naja, das ist vielleicht, ja, Mittwoch ist, ne, oder 6:56 und... Ansonsten wünschen wir Ihnen jetzt erstmal einen schönen neuen Tag. Guten Morgen.
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So, es ist 5:30. Wunderschönen guten Morgen. Herzlich willkommen im neuen Monat, 1. Juli. Und ja, mal abgesehen davon, dass heute der Tankrabatt wieder wegfällt, hat unser Lehrerkind Christine mal ein paar Fakten zusammengetragen, was

0: Ab heute alles Neues, erzähl mal.
1: Es gibt einige Neuerungen ab Juli, ein paar fassen wir jetzt mal zusammen. Wenn wir zum Beispiel zu schnell gefahren sind, dann müssen wir jetzt noch länger Daumen drücken. Ab heute gelten nämlich 6 statt bislang 3 Monate Verjährungsfrist. Damit haben die Behörden künftig gleich mal doppelt so viel Zeit für Bußgeldbescheide. Ab heute gibt's mehr Geld für unsere Senioren. Die gesetzlichen Renten steigen um 4,24%. Die Mindestlöhne in der Altenpflege werden auch erhöht. Pflegehilfskräfte müssen jetzt mindestens 16,52 € pro Stunde erhalten, Pflegefachkräfte mindestens 21,03 €. Ab Juli müssen auch Kioske oder Tankstellen ausgediente E-Zigaretten zurücknehmen. Die Rückgabe ist auch nicht an einen Neukauf gekoppelt. Und ab heute, das ist auch ganz spannend, gibt es die Steuererklärung mit einem Klick quasi, zumindest für die erste Anwendergruppe erstmal, also ledige kinderlose Arbeitnehmerinnen und Arbeitnehmer sowie Rentner und Pensionäre. Über die Elster-App gibt es vom Finanzamt eine vorgefertigte Steuererklärung mit Daten aus dem letzten Jahr und einer Vorschau auf den Steuerbescheid. Wenn sich nichts geändert hat und ich sage, okay, das ist wieder so, dann muss ich nur bestätigen und fertig. Eine Anpassung ist aber natürlich auch möglich.
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0: 6 Minuten nach 5:30.
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3: Guten Morgen. Oh, die Temperaturen, die gehen so auf 22, 23 Grad rauf heute. Dazu kann es allerdings im Laufe des Tages auch immer mal einen Schauer oder Gewitter geben. Also es bleibt weiterhin wechselhaft. Und auf den Straßen, da ist momentan nichts wechselhaft. Da sieht es sehr ruhig aus noch gerade. Ich wünsche eine gute Fahrt und einen schönen Mittwoch.
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1: Ja, und jetzt ist gleich 5:45. Einen schönen guten Morgen.
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1: Ja, das ging schnell. Also nicht nur das Aus für die deutsche Mannschaft grundsätzlich, sondern auch die Abreise. Ja, die Spieler, die haben das Quartier verlassen, das WM-Quartier. Und jetzt beginnt die Aufarbeitung beim DFB. Über allem steht natürlich die Frage nach der Zukunft von Bundestrainer Julian Nagelsmann. Jens, wie ist da der Stand der Dinge?
4: Ja, die Luft wird dünner. DFB-Präsident Bernd Neuendorf hat sich klar positioniert. Das Abschneiden genüge nicht den Ansprüchen. Ein Weiter-so werde es nicht geben. Man könne nicht zur Tagesordnung übergehen. Die Entscheidung über die Zukunft von Julian Nagelsmann soll in Ruhe nach der Rückkehr in Deutschland fallen. Aber die Richtung ist kaum zu überhören.
5: Wir müssen darüber sprechen, was die Gründe waren für dieses erneute frühe Ausscheiden bei einer Fußball-Weltmeisterschaft, das uns alle zutiefst bewegt.
4: Nagelsmann selbst will weitermachen. Klar, wenn der von sich aus hinschmeißt, verzichtet er auf mehrere Millionen Abfindung. Er weiß aber auch, dass er gerade kaum Rückendeckung hat.
6: Ja, ich glaube, wenn man jetzt heute eine Umfrage macht, dann habe ich die wahrscheinlich nicht. Aber auch da muss ich kein Hellseher sein. Am Ende geht es im Fußball in beide Richtungen sehr schnell. Du musst halt mehr Spiele gewinnen, als du verlierst. Dann ist die Unterstützung schnell wieder da. Und wenn nicht, dann nicht.
4: Das letzte gute Länderspiel der deutschen Nationalmannschaft ist lang her. März 2025 gegen Italien. Seitdem ging es so weit bergab, dass eine deutsche Nationalmannschaft nicht mehr in der Lage ist, Paraguay zu schlagen. Deshalb wird über einen möglichen Nachfolger sehr offensiv diskutiert. Jürgen Klopp ist in aller Munde und wäre geradezu prädestiniert für den Job.
1: Ja, danke schön, Jens Umreiz. Und wie es besser geht, das haben die Franzosen gestern Abend wieder gezeigt. Ja, und zwar mit einem tollen Offensivfußballspiel gestern vom Allerfeinsten. 3-0 gewonnen gegen Schweden. Und Frankreich spielt ja dann am Samstag gegen Paraguay und hätte ja eigentlich dann auf Deutschland treffen sollen, wenn alles besser gelaufen wäre. Naja, gucken wir mal. Jetzt ist es 5:45. Einen schönen guten Morgen.
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8: Mit Nathalie Feigl. Schönen guten Morgen. Vor der heute in Konstanz beginnenden Wirtschaftsministerkonferenz macht Sachsen Druck auf die Bundesregierung. Frederik Seifert mit den Einzelheiten.
9: Angesichts der schwierigen Lage der Autoindustrie und vor allem Spekulationen um den Bestand des Zwickauer VW-Werks fordert Wirtschaftsminister Dirk Panther entschlossenes Eingreifen aus Berlin. Der SPD-Politiker verlangt kurzfristig einen Autogipfel unter der Regie von Bundeskanzler Friedrich Merz und Bundeswirtschaftsministerin Katharina Reiche. Man könne nicht länger zusehen, wie das Zugpferd unserer Wirtschaft an Bedeutung

0: verliert, sagte Panther. Deshalb müssten die Wettbewerbsfähigkeit des Standorts Deutschland gestärkt und Investitionen erleichtert werden.
1: Zwickau verliert weiter Einwohner. Unsere Stadt hatte Ende 2025 knapp 87.000, ein Minus von gut 1.000 Einwohnern binnen Jahresfrist.

0: Außerdem sollen unter anderem Auskunfts-, Nachweis- oder Aufbewahrungspflichten entfallen. Und künftig muss der Staat begründen, warum Vorschriften nötig sind und nicht mehr der Bürger, warum sie wegfallen sollen. Rente, Steuern, Gesundheit, Pflege. Die Bundesregierung will diese Woche das große Reformpaket festziehen. Dazu gibt es allerdings noch einige Streitthemen, die heute im Koalitionsausschuss Thema werden. Tanja Wagner berichtet.
1: Die Vorschläge der Rentenkommission sollen vollumfänglich umgesetzt werden. Und bei der Gesundheitsreform sollen die ersten Gesetze schon bis Jahresende fix sein. Streit gibt es dagegen noch bei den Themen Steuern und Arbeitszeit. Die SPD will kleinere Einkommen entlasten und dafür Gutverdiener ab 100.000 Euro und Erben stärker zur Kasse bitten, was die Union in der vorgeschlagenen Form ablehnt.
0: Jugendliche, die noch keinen Ausbildungsplatz haben, bekommen heute eine echte Chance. Das Berufsinformationszentrum der Arbeitsagentur veranstaltet in der Werdauer Straße eine Last-Minute-Börse, und zwar von 14 bis 17 Uhr. Auch Berufsberater von IHK und Handwerkskammer sind vor Ort. Im Landkreis Zwickau sind noch 534 Stellen unbesetzt. Gleichzeitig suchen noch rund 500 Jugendliche eine Lehrstelle.
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4: Einen wunderschönen guten Morgen. Am 1. Juli 1855 wurden die ersten Litfaßsäulen in Berlin aufgestellt. Die gibt's ja nun auch bei uns in Sachsen. Und die könnten ein bisschen nass werden heute. Die Temperaturen 22, 23 Grad, eine Schauer- und Gewitterwahrscheinlichkeit gibt's auch für den ganzen Tag und morgen der Tag. Der wird dann schön sonnig werden, zumindest tagsüber, so wie es aussieht. Gegen Abend sind dann ein paar Tropfen möglich. Und die Temperaturen, die gehen morgen schon wieder in hochsommerliche Richtung. Mit 27, 28 Grad. Und auf den Straßen haben wir noch nichts. Keine Staus und keine Blitzer. Ich wünsche eine gute Fahrt und einen wunderschönen Mittwoch.
5: Oh, danke schön, Miri.
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1: Bums. Gutes altes Stück.
3: Sag mal, hast du gerade meine Freundin angemacht?
4: Nee, so wünschen wir uns einen guten Morgen. Ein, ja, schönen Mittwoch, es ist 6:06.
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0: 4 nach 6 jetzt.
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2: Ja, tierisch was los im Tierpark Hirschfeld. Bei den Wasserschweinen gibt es nämlich romantische Nachrichten. Ein neues Weibchen ist eingezogen und Nachwuchs wäre möglich in gut 150 Tagen. Auch sonst hat sich viel getan. Die frisch sanierten Teiche füllen sich mit Leben und eine neue Wasserfontäne sorgt für Abkühlung. Ein Ausflug lohnt sich, auch weil die Minigolfanlage am hinteren Ende vom Tierpark täglich von 11 bis 20 Uhr geöffnet hat. Vielleicht schon mal so Richtung Ferien gedacht. Liebe Grüße.
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0: Band. So, es ist 6:11. Einen wunderschönen guten Morgen für Sie. Hier sind die Weltmeister der Herzen. Hier sind die Christine.
1: Guten Morgen.
0: Die Miri ist da.
1: Guten Morgen.
0: Der Tim.
2: Hallo.
0: Auch unser Yoshi ist

0: Start. Und ja, Sie auch. Bevor wir allerdings anfangen, möchte ich noch mal ganz kurz was erwähnen. Wir sind ja Privatradio. Ja, das heißt, wir kriegen keine Gebühren, nichts von niemandem. Ja, natürlich auch nicht Ihr Geld, um Gottes Willen. Ja, wir machen das alles ehrenamtlich. Allerdings.
1: Du sollst doch nicht schwindeln.
0: Nein, allerdings, was eben hier Kaffee und so, das kostet ja trotzdem Geld. Und das geht wirklich nur über die Reklame. Und Tim, du weißt es, was du bis Mittwochs nicht rein hast, das kriegst du die ganze Woche nicht mehr rein. Deswegen, wenn wir ganz kurz vielleicht noch jetzt schnell.
2: Ja. Der gute Rösti Express.
0: Nein,
2: jetzt.
0: Ach so, nein.
2: Ach so, doch nicht.
0: Ja,
2: nein. Ach so, nur das. Ja, ja, ganz neutral. Okay.
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0: Ja, und da sind wir schon wieder. Und nochmal einen schönen guten Morgen allerseits. Heute Mittwoch, der 1. Juli. Mensch, ein neuer Monat. Und so langsam neigt sich das auch mal schon wieder. Nein, das ist ja... Naja, die Tage, ich hab's heute Morgen gemerkt, wirklich auf dem Weg hierher. Es war so viertel vor vier, um vier sowas, dass es langsam schon wieder dunkler ist als letzte Woche. Man merkt es schon.
2: Ja. Ja.
0: Aber ich will jetzt nicht die Stimmung hier... Nee, nee.
1: Machst du aber.
0: Ist ja alles schon schlimm genug.
2: Also, auch der Herbst hat seine schöne Seite.
0: Ja, genau. Und man muss es sich doch einfach nur schönreden. Wir haben das ja gestern gesehen am Kanzler nach dem Ausscheiden der deutschen Mannschaft. Dieser herrliche Post. Was für ein Spiel. Ihr wart so toll.
1: Oh, weia.
0: Hat er sich wirklich blamiert. Aber so läuft eben das Spiel. Nicht nur im Sport. So, okay, wir kommen zur Kaffeefrage. Wie steht es denn da überhaupt?
1: Da, warte, 32 zu 35
0: oha,
1: für mich.
0: Oha, ja, ja, Miri, da sind wir auch kurz vorm Ausscheiden.
1: Mühe geben. Naja, ich höre die Kröten schon quaken.
0: Naja. Okay, also Kaffeefrage für den Mittwoch, für den 1. Juli, Tim.
2: Ja, heute ist der Tag der Früchte. Welche der folgenden Früchte gibt es nicht? A, die viereckige Wassermelone. B, die Kokosnuss oder C, die Butterbirne.
1: Also wirklich.
0: So.
1: Ihr dürft ja zuerst, ihr legt ja hin.
0: Also
1: die Butterbirne gibt's.
0: Butterbirne gibt's.
1: Butterbirne gibt's. Ich wage zu sein, entschuldige bitte, eine viereckige Wassermelone, aber so wahrscheinlich gibt's die auch. Was war das zweite?
2: Die Kokosnuss.
1: Die Kokosnuss gibt es natürlich nicht.
0: Kokosnuss.
1: Das ist natürlich wirklich
0: nicht. Na doch, das ist eine nasse Kokosnuss.
1: Ach,
0: natürlich. Quatsch. Ich glaube, die nennt man so, wenn die regelmäßig bewässert werden, dann sind das Kokosnasse.
1: Gut, der Joker ist raus.
0: Was war die viereckige Wassermelone? Ich glaube, dass irgendjemand auf die Idee gekommen sein könnte, viereckige Melonen zu züchten.
1: Sag ich doch.
0: Wollen wir das mal probieren?
1: Was?
0: Na, die viereckige Melone.
1: Na wieso, aber die gibt's ja.
0: Ach so.
1: Sag doch, was gibt's nicht?
2: Was gibt es nicht?
0: Ach, entschuldigt, es ist noch so früh. Was gibt's nicht?
1: Und das ist die Kokosnuss.
0: Na gut, dann nehmen wir die Kokosnuss.
1: Ja.
0: Ja.
1: Mhm. Die viereckige Wassermelone gibt's, glaube ich. Insofern würde ich diese Birne nehmen, ja, diese... Was? Butterbirne?
0: Butter.
1: Die Butterbirne.
0: Butterbirne. Butter oder Butter?
2: Butter.
0: Butterbirne, genau.
1: Wenn das jetzt richtig ist, kriege ich eine Persönlichkeitskrise, ehrlich.
0: Ach komm.
1: Ja, stimmt, die Birne.
0: Die Kokosnuss gibt's nicht.
2: Okay. Also, die viereckige Wassermelone, die gibt es tatsächlich.
1: Ja, wusste ich sogar.
2: Kostet ein Stück 646 Euro ungefähr so.
1: Japan oder China war das, ne?
2: Wird so rangezüchtet, genau, aus Japan.
1: Ja.
2: In Gefäße so rangezüchtet.
0: Ja. Tja, eine Macke.
1: Ja, die wachsen dort direkt in die Vorrat.
0: 600 Euro.
1: Kannst du, glaube ich, auch mit Kürbissen machen.
2: Ja, okay. Und nicht geben tut es die Kokosnuss.
0: Ja!
1: Naja, ein kleiner Punkt wieder in die richtige Richtung.
0: Wir haben es geschafft, wir haben den Punkt. Okay. Also die gibt es nicht, aber die Butterbirne gibt es doch, ja.
2: Butterbirne aus China, genau, ist nach ihrem Aussehen benannt,
0: ach so,
2: weil sie wie so eine kleine Buddha-Statue aussieht.
0: Okay, alles klar.
1: Das heißt, eine Butter, ich dachte immer, Butter.
0: Ja, ich auch.
1: Butter,
0: ne? Butter. Prima, das heißt,
1: jetzt mal Butter bei die Fische. Alter.
0: Punkt für uns und Christine macht jetzt mal Kaffee für alle. Und Ihnen allen erstmal einen guten Start.

0: ab 12 Uhr mittags an den Tankstellen passiert, dann fällt ja die 17 Cent Steuerentlastung weg, also der sogenannte Tankrabatt, was davon abgesehen heute sonst noch wichtig ist und wichtig wird. Das erfahren Sie auch gleich bei uns in den Nachrichten.
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6: Mit Nathalie Feigl. Schönen guten Morgen. Zwickau hat im vergangenen Jahr gut 1.000 Einwohner verloren und kommt jetzt auf knapp 87.000. Das geht aus amtlichen Zahlen hervor. Ein Minus von rund 3.000 Einwohnern hat der Landkreis

0: Zwickau verbucht. Sachsens Wirtschaftsminister Panther fordert kurzfristig einen Autogipfel. Man könne nicht länger zusehen, wie das Zugpferd unserer Wirtschaft an Bedeutung verliert, sagte der SPD-Politiker. Auf der B173 zwischen Mülsen und St. Egidien rollt der Verkehr wieder. Die Fahrbahnerneuerung ist abgeschlossen. Seit Anfang April war auf dem 5,6 Kilometer langen Stück gebaut worden. Und um Mitternacht ist der Tankrabatt ausgelaufen und das sorgt in der Opposition für Unmut. Die Regierung lasse Millionen Menschen sowie kleine und mittlere Unternehmen im Regen stehen, kritisierte linken Fraktionsvorsitzende Reicheneck bei T-Online.
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2: Im Studio Jens Umbreit, schönen guten Morgen. Nach dem WM aus der deutschen Nationalmannschaft gegen Paraguay hat DFB-Präsident Bernd Neuendorf eine schonungslose Analyse angekündigt. Das Abschneiden bei der Weltmeisterschaft entspreche nicht den eigenen Ansprüchen, erklärte Neuendorf. Gemeinsam mit Bundestrainer Julian Nagelsmann und der sportlichen Leitung sollen in den kommenden Tagen die Gründe für das frühe Aus aufgearbeitet werden. Zur Zukunft von Nagelsmann äußerte sich der DFB-Präsident zunächst nicht. Eine Pressekonferenz des Bundestrainers gab es am Tag nach dem WM aus nicht. Mittlerweile ist die deutsche Nationalmannschaft aus ihrem Quartier in Winston-Salem in North Carolina abgereist. Tennisspieler Alexander Zverev ist mit Mühe in die zweite Runde beim Rasenturnier in Wimbledon eingezogen. Deutschlands Nummer 1 setzte sich nach fast 3 Stunden gegen den Belgier Alexander Bloks durch. Der 20-jährige Außenseiter verlangte Zverev dabei alles ab.
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4: Einen wunderschönen guten Morgen. Schönen Start in den heutigen Mittwoch. Ja, heute das Wetter noch so ein bisschen wechselhaft. Es gibt auch eine Schauer- und Gewitterwahrscheinlichkeit. Die Temperaturen, die gehen so auf 22, 23 Grad rauf. Morgen, wenn das Konservatorium sein Hoffest feiert zum Abschluss des Schuljahres ab 15 Uhr, ist es aber schön sonnig. Also tagsüber wird es viel Sonne geben. Gegen Abend sind eventuell mal ein paar Tropfen möglich. Temperaturen gehen morgen auch ein Stück nach oben. Und am Freitag ein ganz entspannter Sonne-Wolken-Mix und Temperaturen so um die 21, 22 Grad. Auf den Straßen haben wir noch nichts. Ich wünsche eine gute Fahrt und genießen Sie den Tag heute.
5: Ja, danke schön, Miri.
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6: Quick.
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6: Ich Monstra.
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4: Ja, das ist soweit. Minions und Monsters. Normalerweise ist ja Donnerstag Kinotag, aber die Minions, die kommen heute schon ins Kino. Wir reden, passt ja auch so ein bisschen zu den Ferien, die quasi vor der Tür stehen bei uns in Sachsen. Reden wir gleich drüber, also über den Film. Und wir haben auch Freitickets. Also.
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0: wünschen. Ein funny Mittwoch. Es ist 6:58.
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0: Ja, wir sind ja eigentlich schon in der Sommerkinosaison, auch in der Open-Air-Kinosaison.
2: Ja.
0: Aber da läuft ja garantiert jetzt über den Sommer auch, weil heute oder ab heute in den Kinos ein neuer Minions-Film.
2: Ja. Das ist nicht so deins, oder? Naja, also ist ab 6 Jahren freigegeben und passt ja auch so ein bisschen zu den Sommerferien. Komm, Minions und Monster, so heißt der neue Minions-Film. Und diesmal verschlägt es die kleinen gelben Chaoten ins Hollywood der 20er Jahre.
3: Buddy.
4: Oh, Humphrey.
3: Pignata. Carbonara. Lasagna.
2: Und neben ganz viel Romantik bei den kleinen Minions gibt's aber auch Probleme.
5: Ich beschwöre dich, oh alles Unterwerfende, Irene! Sie wird alles auf diesem Planeten zerstören!
6: No!
0: Oh oh, also sie müssen nebenbei auch noch die Welt retten? Die
2: ja,
0: Minions.
2: Natürlich. Minions und Monster in der deutschen Synchronfassung, unter anderem übrigens mit den Stimmen von Christoph Waltz und Bill und Tom Kaulitz haben auch gesprochen. Und wir haben Minions-Tickets jetzt hier liegen.
0: Ja, no? Wenn ihr wollt und auf unsere Kosten ins Kino möchtet, ruft jetzt einfach an. Das geht kostenlos, nämlich unter der 0800 78 8000. Also ab heute der neue Minions-Film in den Kinos. 0800 78 8000.
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0: 8 nach halb 7 jetzt.
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3: Naja, heute Morgen ist schon noch ein guter Moment, um nochmal ordentlich durchzulüften. Die Temperaturen gehen auf 22, 23 Grad rauf. Gibt auch eine Schauer- und Gewitterwahrscheinlichkeit für den heutigen Tag. Und auf den Straßen ist alles noch entspannt. Da ist uns noch nichts weiter gemeldet worden. Aber Sie können das gerne tun. Kostenlos natürlich 03x800 und die 4 ist die Nummer.
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6: So, die Miri winkt. Wir haben noch eine Ergänzung, ja?
3: Genau, Juliane hat mich gerade angerufen und mir Reifenteile gemeldet auf der A4 Dresden Richtung Görlitz. An der Abfahrt Dresden-Neustadt in der Baustelle. Kurz danach steht auch der defekte LKW. Und der Carsten hat noch einen Pannentransporter gemeldet auf der A17. Prag in Richtung Dresden im Tunnel Dölschen auf der rechten Spur. Bitte schön vorsichtig fahren.
6: Ja, danke schön.
3: Gerne.

0: 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Einen Viva wunderschönen guten Morgen. Neuer Monat, neues Wetter. Und das Wetter bringt bei uns nicht irgendwer. Das bringt bei uns der Wetterman. Und der heißt Michael Klein.
1: Hallo, Michael. Morgen. Hallo, morgen.
0: Bist du schon wach?
1: Ich bin mir noch nicht ganz.
0: Was ist los? Ja, neuer Monat, neues Wetter. Das war eigentlich schon die Steilvorlage. Das war, wenn es jetzt nicht so wehtun würde, das ist ja immer noch so ein bisschen der Phantomschmerz, ja, des Ausscheidens bei der Fußball-WM. Dann würde ich jetzt sagen, ich habe dir den Pass zugespielt. Neuer Monat, neues Wetter, aber du hast ihn, ja, wie so üblich, leider nicht bekommen.
1: Na, also, ich stand so doof in der Ecke irgendwie.
0: Ja. Sag mal, wie sieht's denn aus heute?
1: Ganz anders, wenn man sich überlegt, dass wir vor 3-4 Tagen noch die brüllende Hitze hatten. Mhm. Heute ist es unangenehm von der anderen Seite. Erstens nicht besonders warm, 22, 23 Grad, aber das ist überhaupt nicht das Problem, sondern die kräftigen Schauer und Gewitter, die jetzt heute Vormittag vor allem durchziehen können. Mhm. Auch ja ein bisschen ungewöhnlich. Normalerweise bildet sich ja sowas eher zum Mittag hin. Aber gerade heute Vormittag kann es auch mal richtig kräftig unwetterartig sein. Das am ehesten so in der Südhälfte, also im Bergland, aber auch so über Dresden, teilweise hinterher in die Lausitz kann es auch reinziehen. Wobei dann eben Leipzig nicht unbedingt mit betroffen ist.
0: Na, jetzt aber im Moment schon, ne? Wenn wir jetzt so mal gucken, ja.
1: Genau, im Moment schon, aber so im Tagesverlauf eher seltener und vor allem eher so dann, ja, Zwickau, Chemnitz sind auch dann kräftig mit dabei. Aber du hast völlig recht, Leipzig kommt auch nochmal jetzt in den nächsten Stunden nochmal was reingezogen. Das wird dann mittags, nachmittags immer seltener werden und insgesamt. Nachmittags schwächt sich dann alles wieder deutlicher ab.
0: Und es wird ja dann auch wieder wärmer in den nächsten Tagen.
1: Genau, das auch wieder, wobei es so hin und her geht. Also morgen ist ein, ja, eigentlich Sommertag wie aus dem Bilderbuch, nämlich trockene Luft, angenehme Luft, viel Sonnenschein, wenig Wolken, 26 bis 28 Grad, sommerlich warm, davor aber eine frische Nacht, also alle Komponenten so, wie man sie gebrauchen kann. Am Freitag dann insgesamt verhaltenere Temperaturen, eher sowas bei 22, 23 Grad, mit mehr Wolken bleibt es aber meistens trocken und am Wochenende sind wir so bei was, ja, vielleicht 24, 25 Grad, das ist Sommerkurs, Sommerniveau, aber nicht hundertprozentig trocken.
0: Alles klar. Micha, dann machen wir jetzt erstmal ein Käffchen zum Wachwerden.
1: Ja, gerne.
0: Hören wir uns später nochmal, ja?
1: Die machen wir, bis dann.

0: Katy Perry. So, tolles Spiel gestern. So muss das aussehen, um in der Weltspitze mitzuspielen. Frankreich hat gezaubert bei der WM und wirklich allerfeinsten Offensivfußball geboten und nebenbei dann auch mal noch 3-0 gewonnen gegen Schweden. Was davon abgesehen heute sonst noch wichtig ist und wichtig wird, erfahren Sie auch gleich bei uns in den Nachrichten.
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2: Mit Nathalie Feigl. Schönen guten Morgen. Zwickau verliert weiter Einwohner. Gunnar Tichy kennt die Zahlen.
3: In unserer Stadt lebten Ende 2025 knapp 87.000 Menschen. Ein Minus von gut 1.000 binnen Jahresfrist. Das geht aus der amtlichen Statistik hervor. Mit rund 3.000 Einwohnern weniger hat der Landkreis Zwickau sachsenweit die höchsten Verluste verbucht. Insgesamt verlor der Freistaat im vergangenen Jahr knapp 16.000 Einwohner. Am stärksten gewachsen ist Leipzig. Auch Chemnitz hat zugelegt, Dresden dagegen leicht verloren.
2: Vor der heute in Konstanz beginnenden Wirtschaftsministerkonferenz macht Sachsen Druck auf die Bundesregierung. Angesichts der schwierigen Lage der Autoindustrie und vor allem Spekulationen um den Bestand des Zwickauer VW-Werks fordert Wirtschaftsminister Dirk Panther entschlossenes Eingreifen aus Berlin. Der SPD-Politiker verlangt

Kurzfristig einen Autogipfel. Man könne nicht länger zusehen, wie das Zugpferd unserer Wirtschaft an Bedeutung verliert, sagte Panther. Die Fahrbahnerneuerung auf der B173 zwischen Mülsen und St. Egidien ist abgeschlossen und die Strecke damit wieder für den Verkehr freigegeben.

0: gegeben. Seit Anfang April war auf dem 5,6 Kilometer langen Stück gebaut worden. Die Kosten von rund 2,1 Millionen Euro trägt der Bund. Restarbeiten an Ampeln und Schildern laufen noch bis Ende Juli. Dafür kommt es zeitweise noch zu kurzen Verkehrseinschränkungen, heißt es vom Landesstraßenbauamt. Online-Shopping für Waren aus Ländern außerhalb der EU wird teurer. Denn die Ausnahmeregel, dass für Waren im Wert von unter 150 Euro keine Zollgebühren anfallen, fällt weg. Uli Reitinger berichtet.
1: Darüber hinaus verlangen einige Paketdienste eine Servicepauschale für die Zollanmeldung, wenn der Absender, also zum Beispiel der chinesische Hersteller, das nicht schon erledigt hat. Die EU und die Bundesregierung wollen so die Flut an Billigimporten ausländischer Online-Plattformen wie Temu eindämmen.
0: Noch nie sind die Weltmeere an der Oberfläche zum Sommerbeginn so warm gewesen wie in diesem Jahr. Am Stichtag hat das EU-Klimaprogramm Copernicus Temperaturen von rund 21 Grad gemessen. Der Rekord sei aber zu erwarten gewesen, da das natürliche Wetterphänomen El Niño den Effekt verstärke.
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4: Einen schönen guten Morgen. Ja, ziemlich wechselhaftes Wetter bei uns in Zwickau. Die Temperaturen gehen auf 22 Grad rauf. Immer wieder sind Schauer oder teils kräftige Gewitter möglich heute. Morgen der Tag, der wird dann aber sehr schön werden. Tagsüber soll es viel Sonne geben. Gegen Abend kann es dann wieder ein paar Tropfen geben. Die Temperaturen gehen morgen ein Stück nach oben auf bis zu 26 Grad stellenweise. Und auf den Straßen, da haben wir noch nichts. Das ist alles noch entspannt. Keine Staus und Blitzer sind uns gemeldet worden. Aber Sie können das gerne nachholen, vorausgesetzt natürlich, Sie haben irgendwas entdeckt. Dann sagen Sie mir gerne Bescheid. Am besten telefonisch, das geht am schnellsten. 03x800 und die 4 ist die Nummer, unter der Sie mich erreichen.
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6: Aufstehen!
7: Sie machen Witze.
4: Mensch, ist doch bald um sieben. Los jetzt.
6: 6 Minuten noch. Wir sind in den letzten Tagen vor den Sommerferien und haben uns überlegt, wir haben Freitickets, Familientickets für den Freizeitpark Plon.
4: Da geht's mit uns hin. Wie kommen Sie ran? Eigentlich ganz einfach. Die haben ja im Freizeitpark Plon diese neue Wasserachterbahn, der Donnerwind. Und wenn der Donnerwind und wenn der bei uns durchs Programm donnert, also da gibt's so ein Achterbahngeräusch, und wenn Sie das hören, dann rufen Sie an und schwuppsdiwupps gibt's das Familienticket.
6: Das wäre dieses Jahr. Ja, ja, oder? Aber das war nur der Test.
4: Das war nur der Test. Aber ich hab's gehört.
6: Du hast gehört?
4: Also, wenn Sie es auch gehört haben, rufen Sie doch mal durch. 08000 788000, das ist die Nummer. Ich hab's gehört.
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4: Schon wieder.

0: Wir lassen trotzdem die Sonne scheinen. Auch wenn, warte mal, lass mal gucken, ja, es zieht gerade ein riesiges Regengebiet über Sachsen hinweg. Das wird dann, also im Osten ist es noch nicht so angekommen, aber naja, bisschen Regen ist ja auch mal schön.
1: Genau, die Natur braucht es auch wirklich
0: definitiv,
1: dringend.
0: Definitiv,
1: alles furztrocken.
0: Ja, okay. Also genießt den Sommerregen und dann wird es ja auch wieder schön. Und dann fangen ja auch bald die Ferien an. Am Wochenende sowieso wieder schönes Wetter, hat Micha Klein gesagt. Und dann ist es vielleicht mal wieder Zeit, im Freizeitpark Plon zu gehen.
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0: Wir haben Familientickets und jetzt haben wir erstmal Diana in der Leitung. Guten Morgen.
3: Na guten Morgen, ihr zwei.
0: Na hallo,
1: hallo.
0: Du eine.
1: So, aber Diana, so Ferien, ist das für euch ein Thema? Was ist denn der Plan?
3: Ferien ist für uns ein Thema, na klar, auf jeden Fall. Aber wir haben noch nichts dieses Jahr gebucht, weil mein Mann voriges Jahr schwer erkrankt ist. Ah. Und deswegen sind wir halt einfach noch auf der Warteschlange. Aber ja, wir haben schon geplant, wegzufahren. Mal schauen.
0: Ja. Aber Plon wäre erstmal eine Option für euch, ja?
3: Na, auf jeden Fall. Auf jeden Fall.
0: Plon wäre eine Option. Na, sehr schön.
1: Oh,
0: habt ihr Kinder auch, Jana?
3: Ja, wir haben zwei, eine Teenie-Tochter, also das heißt schon ein bisschen erwachsen, 25, ja, und einen Sohn, der ist

0: 14.
1: Okay, alles klar.
0: Also er wird jetzt 14 im August. Ich habe mich jetzt, also noch 13, wird aber im August 14.
2: Ja, und der ist.
0: Und das wäre jetzt so ein bisschen der Plan, dann an dem Geburtstag vielleicht sogar Geburtstagsüberraschung.
2: Der steht bestimmt so auf Freizeitpark, das findet er bestimmt cool, ne?
0: Auf jeden Fall, dem fetzt das, ne?
1: So, genau. Mit neuer Achterbahn und so. Also das ist, glaube ich, ein großer Spaß. Und Jana, ich würde sagen, ihr bekommt das. Ihr bekommt die Familientickets und dann wünschen wir euch ganz viel Spaß.
0: Vielen, vielen lieben Dank und euch alles Gute und macht weiter so. Es ist einfach nur witzig, euch zuzuhören.
1: Ach, das ist schön, dass du das sagst. Grüß deinen Mann, gute Besserung und einen schönen Sommer für euch. Ja?
0: Danke,
1: euch auch. Okay, tschüss, Jana. Bleib noch dran, bitte. Ja.
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0: Mensch, wie wir wieder mitdenken hier. Hören. Umbrella, das Regenschirmlied. Zum Regen, der gerade so gemütlich über Sachsen hinüberblickt. Oh, warte, die Miri meldet sich. Warte, Micha, bist du da, Micha?
1: Ich bin da.
0: Ja, das ist unser Chefmeteorologe Micha Klein. Aber vorher gibt's noch was von der Miri, was Dringendes.
2: Genau, der Roberto hat mich gerade angerufen. A4 Dresden Richtung Chemnitz, brenzlige Situation zwischen Berbersdorf und Hainichen, LKW mit Reifenplatzer.
0: Oha.
2: Und ein Auto, was direkt drüber gefahren ist.
0: Die was, Reifen- über den LKW?
2: Nein,
0: um Ach so, Gottes Willen, über die Reifenteile.
2: Die Reifenteile sind nämlich überall verteilt auf der Autobahn, also keine Polizei vor Ort, das heißt, die Unfallstelle ist noch ungesichert. Bitte unbedingt vorsichtig fahren. A4 Dresden Richtung Chemnitz zwischen Berbersdorf und Hainichen, ein LKW mit Reifenplatzer und Reifenteile überall.
0: Dankeschön,
2: jetzt
0: Miri.
2: Könnt ihr weitermachen.
0: Männer. Wunderbar. Und Dankeschön auch an Roberto. Und damit nochmal wunderschönen guten Morgen an unseren Chefmeteorologen Micha Klein.
1: Dankeschön, guten Morgen.
0: Oh, welches Jahr, ja, wenn das hier so losgeht.
1: Stress, oder?
0: Ja,
1: irre. Ach, wenn du mit zwei Leuten gleichzeitig reden musst, ne? Wird schon
0: das
1: schwierig.
0: Überfordert mich. Das ist doch Mensch. Ja. Und wir müssen mal gucken, wir müssen es ja trotzdem irgendwie ein bisschen schön machen. Ist ja wichtig in diesen herausfordernden Zeiten, dass man was gibt, das für Heiterkeit sorgt. Da muss der Bundeskanzler natürlich mit gutem Beispiel vorangehen. Ja, und er hat es mal wieder geschafft. Das halbe Land amüsiert sich heute über seinen Kommentar zum Ausscheiden der deutschen Mannschaft. Darf ich es nochmal wiederholen?
1: Ja,
0: er hat geschrieben, gepostet, was für ein Spiel mit eurem Einsatz und Teamgeist bei dieser WM habt ihr unser Land begeistert. Und jetzt lacht das Land und fragt sich, welches Spiel hat er eigentlich gesehen?
1: Und vor allem, warum hat er den Franzosen auf Deutsch geschrieben?
0: Ja, auch das ist eine berechtigte Frage. Naja, aber man muss es sich eben nur schön machen. Das ist ja eine ganz wichtige Regel in der Politik heutzutage. Einfach schön machen. Und die Dinge sind nicht das, was sie sind, sondern das, was du daraus machst.
1: So. Ja, oder wie man als Politiker immer sagt, nicht nur erstens, es kommt darauf an, zweitens, sondern immer...
0: Genau.
1: Ja, wir haben es einfach, im Grunde genommen, der Bürger hat es nicht kapiert.
0: Richtig, genau.
1: So, wir haben es nicht richtig kommuniziert. Richtig, eigentlich sind wir geile Typen.
0: Ja, genau. Wir haben es doch aber auf den Weg gebracht.
1: Ja. Wir haben einen Arbeitskreis gebildet.
0: So ist es.
1: Aber Entschuldigung, warum soll es in der Politik besser sein? Ist es im Fußballverein oder bei der Eigentümerversammlung? Ist es doch überall.
0: Du sagst es.
1: Ja.
0: So, ich wollte nochmal auf die Heiterkeit hinaus. Micha, wenn der Regen durchgezogen ist, dann kriegen wir das auch wieder hin mit dem heiteren Himmel, oder? Sagt man das so? Heiterer Himmel?
1: Ja, schon. Ja, man sagt, es ist heiter bis wolkig, sonnig bis heiter. Und die Heiterkeit des Himmels, ja, die braucht noch ein bisschen, weil im Moment zieht erstmal dieses kräftige Regengebiet durch. In Thüringen sind auch schon ein paar Gewitter mit drin, auch südlich des

0: Erzgebirges, vor allem heftige Gewitter in Tschechien, die erreichen uns erstmal nicht. Aber das von Thüringen zieht halt zu uns herein. Deswegen ist da noch ein bisschen was dabei. Ja, das breitet sich aus. Bald ist dann wirklich ganz Sachsen davon betroffen. Die kräftigsten Schauer und Gewitter sind vor allem dann heute, so wie es im Moment ausschaut, insbesondere in der Südhälfte immer mal wieder möglich. Es zieht sich so bis in den Nachmittag hinein. Dann wird es von Westen her immer trockener, immer seltener werden, dass da nochmal ein Schauer hinterherzieht. Und dann kann auch so vielleicht noch ein Moment der Heiterkeit dabei sein, wenn der Himmel nämlich dann etwas auflockert, etwas aufheitert.
1: Okay, dann sehe ich nächste Hitzewelle im Anmarsch.
0: Ja, könnte passieren. Ist noch nicht so ganz klar, vor allem für uns hier in Sachsen noch nicht. Im Moment sieht es so aus, dass vor allem der Westen wieder die Hitze abbekommt. Und wir aber ja in der nächsten Woche eher so erstmal bei 22, 24 Grad vielleicht rumdümpeln. Auch mit ja ganz gut frischen Nächten, während der Westen dann schon wieder tropische Nächte und Temperaturen deutlich über 30 Grad hat. Und es sich einfach so aufsummiert in den Tagen. Also gar nicht mal die Rekordhitze wieder da ist, sondern es wieder tageweise sich so aufheizt. Ja, muss man noch ein bisschen abwarten. Kann nämlich sein, dass es auch wieder zu uns rüber rutscht. Beim letzten Mal sah es ja vorher auch so aus, dass wir nichts davon groß abbekommen und dann hinterher wissen wir ja, wie sich's entwickelt hat. Erst einmal, der Weg dahin, der sieht etwas harmloser aus, vor allem morgen nach einem schönen Sommertag bei 26 bis 28 Grad. Viel Sonne, angenehme Luft, eine angenehme Nacht vorher, Freitag kühler mit dickeren Wolken und am Wochenende ist so von allem was dabei.
1: Okay, alles klar, am ersten Sommerferien, Wochenende. Und jetzt gibt's noch eins, das sorgt ja auch immer für Heiterkeit.
0: Auch ein Käffchen.
1: Ja, warte. 7.13 Uhr.

0: Gleich 10 vor halb 8. Wunderschönen guten Morgen. Und heute mal gucken, was ab 12 Uhr mittags passiert an den Tankstellen. Ja, dann fällt die 17 Cent Steuerentlastung wieder weg, beziehungsweise kommt dann eben wieder oben drauf auf den Preis. Der sogenannte Tankrabatt ist ja gestern, also um Mitternacht, dann offiziell wieder weggefallen. Mal gucken. Was sonst noch wichtig ist und wichtig wird, das erfahren Sie auch gleich bei uns in den Nachrichten.
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4: Mit Nathalie Feigl. Schönen guten Morgen. Sachsens Wirtschaftsminister Panther fordert kurzfristig einen Autogipfel. Man könne nicht länger zusehen, wie das Zugpferd unserer Wirtschaft an Bedeutung verliert, sagte der SPD-Politiker. Zwickau hat im vergangenen Jahr gut 1.000 Einwohner verloren und kommt jetzt auf knapp 87.000. Das geht aus amtlichen Zahlen hervor. Ein Minus von rund 3.000 Einwohnern hat der Landkreis Zwickau verbucht. Das sächsische Kabinett hat den Weg freigemacht für weniger Bürokratie. Mit dem Gesetz entfallen unter anderem Nachweis- oder

0: Aufbewahrungspflichten. Und künftig muss der Staat begründen, warum Vorschriften nötig sind. Und alles neu macht der Juli auch bei Online-Bestellungen. Ab heute fällt die Zollausnahmeregelung für Pakete unter einem Wert von 150 Euro weg. Pro Warengruppe in der Sendung werden jetzt pauschal 3 Euro berechnet.
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3: Einen schönen guten Morgen. Ja, ziemlich wechselhaftes Wetter bei uns in Zwickau. Die Temperaturen gehen auf 22 Grad rauf. Immer wieder sind Schauer oder teils kräftige Gewitter möglich heute. Morgen der Tag, der wird dann aber sehr schön werden. Tagsüber soll es viel Sonne geben. Gegen Abend kann es dann wieder ein paar Tropfen geben. Die Temperaturen gehen morgen ein Stück nach oben auf bis zu 26 Grad stellenweise und auf den Straßen. Da haben wir einen Unfall auf der A4 und zwar Dresden Richtung Chemnitz zwischen Berbersdorf und Hainichen. Ein LKW mit Reifenplatzern, ein PKW, der da reingefahren ist, überall Reifenteile verteilt. Noch keine Polizei vor Ort, also bitte unbedingt vorsichtig fahren und teilweise haben wir auch Probleme mit Aquaplaning. Passen Sie gut auf.
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4: Hallo.
1: Und André Hart.
5: Herzlich willkommen im neuen Monat.
4: Oh, gibt es sonst noch was ich wissen sollte?
6: Ja. Das Datum von diesem Tag.
7: Heute ist der 1. Juli.
8: Sagen Sie bitte,
9: was gibt's Neues?
5: Das ist ja mal eine gute Frage, was es Neues gibt im neuen oder mit dem neuen Monat.
4: Mhm, gibt es ja immer so ein paar Änderungen und ja, so eine kleine Zusammenfassung haben wir gleich nochmal.
5: Bleiben Sie dran, dann ist es 7:30. Dann wird ja wieder schlau gemacht. Bis dahin erstmal einen schönen guten Morgen.
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0: Morgen und willkommen im 1. Juli, im neuen Monat. Und was alles Neues im Juli, das fasst jetzt mal die Christine zusammen.
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2: Es gibt einige Neuerungen ab Juli. Ein paar fassen wir jetzt mal zusammen. Wenn wir zum Beispiel zu schnell gefahren sind, dann müssen wir jetzt noch länger Daumen drücken. Ab heute gelten nämlich 6 statt bislang 3 Monate Verjährungsfrist. Damit haben die Behörden künftig gleich mal doppelt so viel Zeit für Bußgeldbescheide. Ab heute gibt's mehr Geld für unsere Senioren. Die gesetzlichen Renten steigen um 4,24%. Die Mindestlöhne in der Altenpflege werden auch erhöht. Pflegehilfs

0: Lehrkräfte müssen jetzt mindestens 16,52 € pro Stunde erhalten, Pflegefachkräfte mindestens 21,03 €. Ab Juli müssen auch Kioske oder Tankstellen ausgediente E-Zigaretten zurücknehmen. Die Rückgabe ist auch nicht an einen Neukauf gekoppelt. Und ab heute, das ist auch ganz spannend, gibt es die Steuererklärung mit einem Klick quasi, zumindest für die erste Anwendergruppe erstmal, also ledige kinderlose Arbeitnehmerinnen und Arbeitnehmer sowie Rentner und Pensionäre. Über die Elster-App gibt es vom Finanzamt eine vorgefertigte Steuererklärung mit Daten aus dem letzten Jahr und einer Vorschau auf den Steuerbescheid. Wenn sich nichts geändert hat und ich sage, okay, das ist wieder so, dann muss ich nur bestätigen und fertig. Eine Anpassung ist aber natürlich auch möglich.
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0: 6 Minuten nach halb 8.
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3: Guten Morgen, ein wichtiges Update von den Straßen. Da haben wir einen Unfall auf der A4 aus Dresden kommen zwischen Berbersdorf und Hainichen. Ein LKW mit Reifenplatzer, ein verunfalltes Auto, der in die Reifenteile reingefahren ist, die überall auf der Fahrbahn verteilt liegen. Also bitte unbedingt Vorsicht, noch keine Polizei da.
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0: Nee. So was ist gleich 10 Minuten nach 8. Wunderschönen guten Morgen Ihnen und euch am Radio. Wunderschönen guten Morgen auch unserem Chefmetrologen Michael Klein.
1: Guten Morgen, hallo.
0: Ja, und wir kommen zum kleinen Quiz mit Michael Klein. Das ja darüber entscheidet, wer gleich das Käffchen ausgibt am Ende des Wetterberichts. Hast du Fußball geguckt gestern? Frankreich vielleicht ein bisschen?
1: Nee.
0: Oh, das war ein tolles Spiel.
1: Das war ja noch später.
0: Ja, aber es war, ich habe jetzt, ehrlich gesagt, ich habe es gestern Abend auch nicht gesehen. Also ich habe jetzt hier die Ausschnitte mitbekommen. Also, die spielen wirklich Offensivfußball, aber so vom Allerfeinsten. Also das wäre spätestens am Samstag. Also Frankreich spielt ja dann jetzt am kommenden Samstag gegen Paraguay, gegen die wir bekanntlich verloren haben. Und wahrscheinlich wäre spätestens am Samstag Schluss gewesen, oder?
1: Ja, oder wie Bastian Schweinsteiger sagen würde, gegen Europäer können wir.
0: Ach so, ah, alles klar.
1: Ja, vielleicht. Ja, vielleicht
0: weiß nicht. Jetzt. Ja, die Frage stellt sich ja nicht mehr. 3-0 haben sie gewonnen. Also relativ klar, eindeutig. Mhm. Du, Micha, weil wir gerade beim Quiz sind, ich wollte von dir eigentlich wissen, ist heute ganz leicht, ist eine Fußballfrage.
1: Ja. Ganz leicht, immer wenn du ganz leicht sagst, weiß ich nicht.
0: Wie hoch, ich wollte von dir wissen, wie hoch fiel der höchste Sieg, der allerhöchste Sieg aller Zeiten in einem offiziellen Fußball-Länderspiel aus?
1: Fußball-Länderspiel.
0: Fußball-Länderspiel, offizielles Fußball-Länderspiel. Der allerhöchste Sieg aller Zeiten. Waren das A 11:0, B 21:0 oder C 31:0?
1: Der Gegner nicht angereist oder was?
0: Doch.
1: Und es war eine deutsche Mannschaft, die gespielt hat, aber nicht jedes Mal aufs Tor getroffen hat.
0: Nee, ich kann dir sagen, der allerhöchste Sieg bei einem offiziellen Spiel, das war aber eben kein Länderspiel, das war irgendwie, das war mal 149:0. Das war aber irgendeine,
1: ich war nicht dran beteiligt.
0: Nein, das war irgendeine Landesliga, ja. also schon irgendwie erste Liga. Und da ist eine Mannschaft irgendwie in den Streik getreten und dann haben die 149 Selbsttore geschossen. Also die haben immer den Ball, den Ball in ihr eigenes Tor. Und deswegen ging dieses Spiel 149:0 für die andere Mannschaft aus. Aber das ist ja jetzt nicht die Frage.
1: Aber das wäre auch eine schöne Frage gewesen.
0: Ja.
1: Wenn das mal, wie kam die 149 zustande? Ich hätte gesagt, nie im Leben. was war die Auswahl?
0: Der höchste Sieg aller Zeiten in einem offiziellen Fußball-Länderspiel. 11:0, 21:0 oder 31:0?
1: Ich nehme jetzt mal die 21.
0: Die 21?
1: Ich habe natürlich keine Ahnung, aber ich nehme die 21.

0: Nochmal ein, die 21.
1: 11 schon wahnsinnig viel.
0: Ja,
1: aber,
0: ja, ja.
1: Aber 31 ist sehr viel.
0: Und 21 ist...
1: Oh, jetzt kommt.
0: Falsch.
1: Sag der, nicht 11.
0: Der höchste Sieg in einem offiziellen Fußball-Länderspiel der Männer war das 31:0 von Australien gegen Samoa am 11. April 2001. Und zwar war das im Rahmen der Fußball-WM-Qualifikation und damit steht Australien auch im Guinness-Buch der Rekorde.
1: 31:0. Das ist aber auch gemein. Samoa, wie viele Einwohner haben die denn?
0: Weiß ich nicht, Samoa. Haben die Einwohner dort? Ich weiß gar nicht. Doch,
1: ja,
0: doch, es sind bewohnte Inseln. Ja, natürlich.
1: Die haben 11 und 1 Zeugfahrt.
0: Genau. Ja, Micha, das war wohl nix. Das heißt, du bezahlst das Käffchen.
1: Da würde ich mich, als Australier hätte ich aber Probleme, da aufs Tor zu schießen. Das würde mir so leid tun.
0: Ja.
1: Also deswegen bin ich für diesen Sport auch nicht geeignet.
0: 31:0, ja.
1: Ich würde da stehen und sagen, komm du doch mal, komm mal hier rüber, glaub, guck mal hier ist das Tor. Mach du auch mal, mach mal, ja. Also ich wäre völlig falsch da.
0: Das ist total spannend, wenn man sich mal so sich die Liste anguckt. So da, hier, guck mal, am 1. Juli, am 1. Juli 1912, sehe ich gerade,
1: ja.
0: Deutschland gegen Russland, 16:0.
1: Oh.
0: Bei den Olympischen Spielen in Stockholm. So interessant. Also haben wir also gewonnen.
1: Für Deutschland 16 zu 0
0: für Deutschland. Ja. So, naja, und so weiter. England, hier am 1.11.1906, England gegen Frankreich 15:0 für England.
1: Das geht dieses Mal anders aus, glaube ich.
0: Aber wie gesagt, das 31:0, das ist tatsächlich erst im Jahr 2001 zustande gekommen. So, jetzt kommt aber erstmal der Wetterbericht und das Regengebiet, das zieht jetzt so durch Sachsen.
1: Genau.
0: Hm.
1: 31:0 würde heißen, Tagestemperatur 31, nachts 0. Das wäre auch heftig.
0: Ja, stimmt, ja.
1: Das haben wir Gott sei Dank nicht. Wir haben heute auch gerade mal so 22 Grad, vielleicht 23 Grad. Aber die Temperatur ist im Moment überhaupt nicht das Problem, ganz im Gegensatz zum Wochenende. Sondern heute ist es der Regen bzw. der Starkregen. Das ist nämlich gerade in diesem Regengebiet auch nochmal möglich, dass da zwischendurch immer mal kurzzeitig das so richtig nochmal abgeht. Vor allem, wenn dann sich auch nochmal ein Gewitter mit darunter tummelt. Und das zieht ein bisschen noch von Westen zu uns rein im Moment. Dann zieht es über Sachsen hinweg und danach ist erstmal längere Zeit Pause, aber auch bis in den Nachmittag hinein können sich immer nochmal einzelne Schauer, vielleicht auch nochmal ein Gewitter entwickeln und das dann, wie gesagt, auch nochmal kräftiger. Mit dem Nachmittag nimmt langsam alles ab, von Westen her trockener und dann lockert es auch so ein bisschen zum Abend hin auf. Und dann gibt es eine klare und frische Nacht. Mhm. Eventuell bildet sich morgen früh Nebel, aber mit Temperaturen so bis 12 Grad geht's runter, kann man richtig gut auskühlen lassen und durchlüften und dann wird es morgen ein schöner Tag mit über 26, 27 Grad, ein richtig freundlicher Sommertag.
0: Okay, also der Sommer ist noch nicht vorbei. Und jetzt gibt's erstmal ein Käffchen.
1: Oh ja.
0: Wer gibt einen aus?
1: 1:0 für dich.

0: Alejandro.
1: So, 17 Cent. So viel Steuerentlastung gab es durch den sogenannten Tankrabatt. Der fällt heute wieder weg. Das heißt, ab 12 Uhr dürfen die Tankstellen dann die Preise anheben. Mal gucken, was da passiert und was heute sonst noch passiert. Wichtig ist und wichtig wird, das erfahren Sie auch gleich bei uns in den Nachrichten.
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8: Mit Nathalie Feigl. Schönen guten Morgen. Vor der heute in Konstanz beginnenden Wirtschaftsministerkonferenz macht Sachsen Druck auf die Bundesregierung. Frederik Seifert mit den Einzelheiten.
9: Angesichts der schwierigen Lage der Autoindustrie und vor allem Spekulationen um den Bestand des Zwickauer VW-Werks fordert Wirtschaftsminister Dirk Panther entschlossenes Eingreifen aus Berlin. Der SPD-Politiker verlangt kurzfristig einen Autogipfel unter der Regie von Bundeskanzler Friedrich Merz und Bundeswirtschaftsministerin Katharina Reiche. Man könne nicht länger zusehen, wie das Zugpferd unserer Wirtschaft an Bedeutung verliert, sagte Panther. Deshalb müssten die Wettbewerbsfähigkeit des Standorts Deutschland gestärkt und Investitionen erleichtert werden.
8: Zwickau verliert weiter Einwohner. Unsere Stadt hatte Ende 2025 knapp 87.000, ein Minus von gut 1.000 Einwohnern binnen Jahresfrist. Das geht aus amtlichen Zahlen hervor. Mit rund 3.000 Einwohnern weniger hat der Landkreis Zwickau sachsenweit die höchsten Verluste verbucht. Das sächsische Kabinett hat den Weg freigemacht für weniger Bürokratie. Mit dem Gesetz werden Behördengänge ab Mai 2027 moderner, unter anderem durch E-Mails als Standard. Außerdem sollen unter anderem Auskunfts-, Nachweis- oder Aufbewahrungspflichten entfallen. Und

Künftig muss der Staat begründen, warum Vorschriften nötig sind und nicht mehr der Bürger, warum sie wegfallen sollen. Rente, Steuern, Gesundheit, Pflege. Die Bundesregierung will diese Woche das große Reformpaket festziehen. Dazu gibt es allerdings noch einige Streitthemen, die heute im Koalitionsausschuss

0: Für Gutverdiener ab 100.000 Euro und Erben stärker zur Kasse bitten, was die Union in der vorgeschlagenen Form ablehnt.
1: Jugendliche, die noch keinen Ausbildungsplatz haben, bekommen heute eine echte Chance. Das Berufsinformationszentrum der Arbeitsagentur veranstaltet in der Werdauer Straße eine Last-Minute-Börse, und zwar von 14 bis 17 Uhr. Auch Berufsberater von IHK und Handwerkskammer sind vor Ort. Im Landkreis Zwickau sind noch 534 Stellen unbesetzt. Gleichzeitig suchen noch rund 500 Jugendliche eine Lehrstelle.
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4: Einen schönen guten Morgen. Das Wetter bei uns in Zwickau ist eher so ein bisschen durchwachsen. Es gibt eine Schauer- und Gewitterwahrscheinlichkeit, also die kann es den ganzen Tag über immer wieder geben. 22 Grad die Höchstwerte. Morgen der Tag wird aber sehr schön, so wie es aussieht. Viel Sonnenschein tagsüber. Gegen Abend sind dann wieder ein paar Tropfen möglich und die Temperaturen gehen noch ein Stück nach oben auf bis zu 26 Grad. Und schauen wir noch auf die Straßen. Entwarnung gibt's von der A4. Dresden Richtung Chemnitz zwischen Berbersdorf und Hainichen. Der defekte LKW steht mittlerweile auf der Standspur. Die Fahrbahn ist gesäubert und teilweise haben wir Probleme mit Aquaplaning. Also passen Sie bitte gut auf, wenn Sie unterwegs sind. Gute Fahrt.
5: Und Dankeschön, Miri.
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2: 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Christine,
5: ja,
2: und André Hart.
5: Aufstehen!
6: Sie machen Witze.
5: Och, ja, kommen wir schon jetzt, ne? So 6 Minuten vor 8.
7: Muss langsam mal losgehen, Mensch.
5: Wir wünschen Ihnen einen guten Start in den neuen Monat, in den neuen Tag, in den neuen Morgen. Heute der 1. Juli. Und dann legen wir mal los.
7: Schönen Mittwoch.
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0: kurz nach 8. Einen schönen guten Morgen.
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2: Ich bin Frederik Seifert und heute habe ich mich mit Ina Dunger vom DRK unterhalten, denn sie bietet hier regelmäßig Kurse für Erste Hilfe am Hund an. Warum, hat sie mir erzählt.
3: Um jetzt Hundehaltern da ein bisschen zu helfen, um zu unterscheiden, hat mein Liebling jetzt eine Lappalie, die ich selber handeln kann, oder muss ich doch mal einen Tierarzt aufsuchen, um das zu unterscheiden?
2: Ja, und da wird die ganze Palette abgedeckt, von Vergiftungen über Kreislaufbeschwerden bis hin zu Verletzungen.
3: Das Wichtigste auch, die individuellen Werte von seinem eigenen Tier da zu kennen. Dann machen wir auch ein paar Verbände. Wir können einen Druckverband auch bei einer lebensbedrohlichen Blutung anlegen. Wie ich eben merke, ob ein Verband da dran ist, eben beim Hund reibt, und das passiert sehr schnell. Wie ich überhaupt erstmal Unfälle vermeiden kann. Man kann sicherlich nicht alle vermeiden, aber wenn man ein bisschen überlegt, handelt eine ganze Menge.
2: Der nächste Kurs ist übrigens am 16. Juli. Online können Sie sich noch dafür anmelden. Und damit zurück ins Studio.
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0: wo ist die Liebe?
1: Ach, Liebe? Ich dachte, der Olaf.
0: So eine Macke, du. Ich wollte ja mal ein bisschen Anspruch reinbringen, also ja, ein bisschen, wo ist die Liebe? Hier, und ich wollte sagen, hier ist die Liebe. Ja, hier ist die Liebe zu Hause. Hier wird Radio noch mit Liebe gemacht. Ja, wir sind die Weltmeister der Herzen und wir wünschen Ihnen einen wunderschönen guten Morgen. Jetzt mit unserem Bundesmeteorologen Michael Klein.
1: Ja, und wir sind ja 83 Millionen Meteorologen in diesem Land.
0: Ne? Ja, ja. Ja. Ne, ich habe gerade gelesen, schönes Wortspiel. Kloppe für Nagelsmann, Kloppo für Deutschland.
1: Ah.
0: Schön, oder?
1: Kloppe von der Kloppe. Ja, Kloppo hat direkt sowas von so einem Hammer und der Nagelsmann ist nur einer, der die Nägel. Ja.
0: Ach also, Mensch, das ist
1: auch ja. Alles, ja.
0: Schade. Die Amis, die USA, die träumen ja noch davon. Warte mal, die spielen doch heute, oder? Heute
1: ist die sind doch drin,
0: ja. Die spielen heute gegen Bosnien, Herzegowina. Und jetzt hat die NASA gesagt, wenn das klappt, also sollten die USA Weltmeister werden, dann würden die einen WM-Ball auf den Mond schicken. Einen offiziellen WM-Spielball.
1: Aha.
0: Ja.
1: Und du. Aha. Na toll, schön, ja.
0: Das soll als Motivation gedacht sein.
1: Ah, okay.
0: Sagt die NASA. Toll. Einen offiziellen FIFA-Ball, der dann auf dem Mond deponiert wird. Aber nur, wenn die Amerikaner, also wenn die USA Weltmeister werden.
1: Aber jetzt fragen sich die Amis sich, warum spielen wir gegen so eine Stadt im Ruhrgebiet? Weil sie Bosnien-Herzegowina mit Kastrop-Rauxel verwechselt,
0: ja, wahrscheinlich,
1: oder?
0: Ja. Du, ich glaube, also, dass sie auch den Kontinent verwechseln würden.
1: Ja, wahrscheinlich.
0: Mensch, was es alles für Länder gibt in Südamerika. Micha, was haben wir denn zu erwarten heute? Ich sehe gerade nächste Woche schon wieder Hitzewelle. Ja, irgendwie.
1: Ja, könnte tatsächlich kommen. Also es baut sich so auf, dass das mal wieder über Spanien und Frankreich gekrochen kommt. Die bereiten sich gerade auch schon auf die nächste Hitzewelle davor in der nächsten Woche. Und dann zieht es wohl auch wieder in den Westen, Südwesten Deutschlands so richtig rein.
0: Ja, ja,
1: wann
0: ja.
1: Und wie das zu uns reinkommt, das ist noch nicht so ganz klar. Also die nächste Woche ist erstmal so bis Donnerstag wahrscheinlich noch relativ mau. Und dann könnte es mit dem darauffolgenden Wochenende nochmal warm heiß werden.
0: Okay.
1: Aber so eine richtige Hitzewelle bei uns hier in Sachsen wird, weiß ich noch nicht.
0: Ja, mach's mal auch auf Malle schön. Ich bin ja ab nächste Woche auf Malle, ja,
1: okay.
0: Mein Sommerkurzurlaub.
1: Ja.
0: Und ja, da hätte ich es gerne angenehm. Nicht so heiß, aber auch nicht so kalt und auch nicht so viel Regen wie heute in Sachsen.
1: Und das nicht so viel Alioli und nicht so viel Sangria,
0: genau, ja. Alles immer schön in Maßen. Und sorgt bitte dafür, dass Spanien ins Endspiel kommt. Weil das würde ich dann gut finden. Dort.
1: Ach, für die Stimmung.
0: Ja, für die Stimmung dann so. Ne? Ja, das ist beim Public Viewing dann irgendwo in Palma.
1: Na, mal gucken. Ach, du bist ja zur Zeit der WM dann sogar noch da.
0: Ich bin noch zur Zeit der WM dann da, ja.
1: Du kannst ja froh sein, dass du nicht, dass also Spanien nicht gegen Deutschland irgendwie ausgeschieden ist.
0: Ja.
1: Dann würde ich den Urlaub absagen.
0: Okay. Wo waren wir denn stehen geblieben? Ach so, beim Wetterbericht.
1: Genau.
0: Ja, also gerade Regengebiet über Sachsen.
1: Genau, das hat sich jetzt schon über die gesamte Westhälfte ausgebreitet, hat schon die Elbe erreicht, geht jetzt weiter Richtung Osten. Und da sind auch so ein paar eingelagerte Gewitter mit drin. Deswegen kann das auch mal stärkeren Regen für einige Minuten geben, dass es mal richtig runterkachelt. Und danach geht es dann nochmal mit dem etwas sanfteren Regen weiter. Insgesamt zieht das Ganze heute Vormittag erstmal durch, danach seltener nochmal Schauer, die sich aber immer noch entwickeln können. Vielleicht auch noch ein Gewitter. Mit dem Nachmittag aber nimmt das alles weiter ab. Und in Richtung Abend kann es dann sogar ein bisschen auflockern, sich die Sonne nochmal zeigen. Temperaturmäßig ist das heute ein etwas verhaltenerer Tag, um 22, vielleicht mal maximal 23 Grad.
0: Okay, aber dann zieht es eben wieder an.
1: Genau.
0: Also die Temperaturen meine ich.
1: Genau, also morgen ist es ein Tag, der ja richtig bilderbuchmäßig Sommer ist, das heißt so 26 bis 28 Grad, ganz viel Sonnenschein und davor eine sehr angenehme, eine sehr frische, klare Nacht, vielleicht morgen früh irgendwo mal Nebel, morgen also wirklich ein richtig netter Tag, Freitag wieder mehr Wolken und etwas kühler und am Wochenende wahrscheinlich der Samstag der trockene Tag, der Sonntag dann wieder mit Schauern und etwas drückender.
0: Okay, Micha, dann machen wir uns jetzt noch eins.
1: Ein Käffchen?
0: Ein Käffchen,
1: ja.

0: schönen Mittwochmorgen für Sie. Heute will die Regierung ein großes Reformpaket beschließen, wenn sie sich denn einigen können im Koalitionsausschuss. Unter anderem sollen Reformen bei Steuern, Arbeit und Sozialem auf den Weg gebracht werden. Vorher allerdings ist Mark Rutte noch zu Gast. Kennt man ja, Mark Rutte, das ist der NATO-Chef. Der passt auf, dass nicht zu viel Geld für Soziales oder für Bildung oder für Gesundheit ausgegeben wird. Ja, der passt auf, dass genug Steuergeld für die Rüstungsindustrie übrig bleibt. Angestrebt ist ja, dass Deutschland in Zukunft etwa die Hälfte seines Staatshaushalts für die Rüstung ausgibt. Das klingt völlig irre, das ist völlig irre, aber irgendwie verselbstständigt sich ja der Irrsinn gerade. So sieht's aus. Was heute sonst noch wichtig ist und wichtig wird, das erfahren Sie auch gleich bei uns in den Nachrichten.
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10: Mit Nathalie Feigl, schönen guten Morgen. Zwickau hat im vergangenen Jahr gut 1.000 Einwohner verloren und kommt jetzt auf knapp 87.000. Das geht aus amtlichen Zahlen hervor. Ein Minus von rund 3.000 Einwohnern hat der Landkreis Zwickau verbucht. Sachsens Wirtschaftsminister Panther fordert kurzfristig einen Autogipfel. Man könne nicht länger zusehen, wie das Zugpferd unserer Wirtschaft an Bedeutung verliert, sagte der SPD-Politiker. Auf der B173 zwischen Mülsen und St. Egidien rollt der Verkehr wieder. Die Fahrbahnerneuerung ist abgeschlossen. Seit Anfang April war auf dem 5,6 Kilometer langen Stück gebaut worden. Und um Mitternacht ist der Tankrabatt ausgelaufen und das sorgt in der Opposition für Unmut. Die Regierung lasse Millionen Menschen sowie kleine und mittlere Unternehmen im Regen stehen, kritisierte linken Fraktionsvorsitzende Reichenegg bei T-Online.
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0: Echten Nachrichten in einer halben Stunde. 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
2: Einen schönen guten Morgen. Das Wetter bei uns in Zwickau ist eher so ein bisschen durchwachsen. Es gibt eine Schauer- und Gewitterwahrscheinlichkeit. Also die kann es den ganzen Tag über immer wieder geben. 22 Grad die Höchstwerte. Morgen der Tag wird aber sehr schön, so wie es aussieht. Viel Sonnenschein tagsüber. Gegen Abend sind dann wieder ein paar Tropfen möglich. Und die Temperaturen gehen noch ein Stück nach oben auf bis zu 26 Grad. Und schauen wir noch auf die Straßen. Da ist uns ein liegen gebliebenes Auto gemeldet worden auf der A72. Chemnitz in Richtung Leipzig in der Abfahrt Chemnitz zu Röhrsdorf. Bitte Vorsicht und stellenweise haben wir große Probleme mit Aquaplaning. Also passen Sie bitte gut auf sich auf, wenn Sie heute unterwegs sind. Gute Fahrt.
3: Alles klar. Dankeschön, Miri.
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4: Guten Morgen.
0: Und
5: was um Himmels Willen ist das?
0: André Hart.
6: Es sieht aus wie ein Tier.
7: Du klingst.
8: Ein bisschen unrasiert, ja.
7: Du klingst so, wie mein neues Meerschweinchen aussieht. Ich glaube, das ist ein Alien. Ja, ich habe ein neues Meerschweinchen, die Ruby, habe ich am Wochenende geholt. Und Ruby ist doppelt so groß wie meine anderen Meerschweinchen, also von der Familie, also ist schon ein bisschen älter, 3 Jahre ist sie, doppelt so groß wie meine anderen Meerschweinchen. Ja. Die ist so hellbraun und hat riesengroße Klubschaugen.
8: Ja.
7: Und die findet das ja alles noch ein bisschen komisch und ich habe gestern so Gehege sauber gemacht und da saß ich dann so in der Voliere. Dann hat die ganze Zeit mich so angeguckt. Ich dachte, irgendwas ist komisch mit der Ruby. Vielleicht ist sie ein Alien.
8: Wo hast du die her? Vielleicht ist Ruby ja in der Nähe von einem Atomreaktor aufgewachsen.
7: Nein. Also, was? Nein. Das ist Ruby. Von der Familie bei mir um die Ecke.
8: Ah, so. Okay.
7: Haben aufgehört mit Meerschweinchen und jetzt wohnt Ruby bei mir. Aber irgendwie ist die beobachtet einen immer so. Ist das komisch, wenn man sich von seinem Meerschweinchen beobachtet?
8: Ja, durchaus. Worauf wir eigentlich hinaus wollten, dass es jetzt unser Haustier-Quiz gibt. Ja. Sie können gerne mitspielen.
7: Ja, es geht um Meerschweinchen.
8: Auch Haustiere dürfen mitspielen. Ja. Wenn ihr Hund sprechen kann oder ihr Vogel oder was auch immer, lassen Sie ihn anrufen. Es geht um Futtergeld.
7: Ja,
8: einfach eine kleine Frage beantworten und schwupps, dann würden wir das Budget ein bisschen aufstocken.
7: Also 08000 788000, das ist die Nummer zum Mitspielen. 08000 788000.
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0: Wisst ihr noch, da sind wir eskaliert. Da waren wir doch mal 90er Party. Ah, ich glaube, das war eine Messe Chemnitz. Ja, Mr. President. Auch da hätten sie Christine mal sehen müssen, ja. Ja. Sie hat also völlig aufgelöst, ja, und ist sie da eskaliert bei Coco Jumbo.
1: Glauben Sie dem kein
0: Doch,
1: Wort.
0: Ich weiß es noch wie heute. Ja, also hast du völlig die Kontenance verloren.
1: So, komm, jetzt geht's um Haustiere.
0: Ines ist in der Leitung. Guten Morgen.
2: Guten Morgen.
0: Na, Ines, Coco Jumbo, ist das so auch ein bisschen deins jetzt im Sommer oder nicht so?
2: Ja, auf jeden Fall. Also
0: schon.
2: Kann man schön abtanzen.
0: Ja, ne? Also so, ich stelle mir gerade vor, Ines im Baströckchen und so. Ja.
2: Okay, dann doch lieber
0: Bikini. Okay.
1: Ines,

0: Das klingt, als wärst du unterwegs. Oder? Du bist im Auto unterwegs,
1: ja,
0: ne?
1: Ja, das macht nichts. Okay. Nö, ich hab Freisprech.
2: Das ist gut. Hast du Haustiere, Ines?
1: Ja, zwei Katzen.
2: Ah, sehr
1: und
2: gut.
1: Bis November hatte ich auch zwei Meerschweine.
2: Ah, das ist gut. Dann legen wir jetzt los. Pass auf.
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2: Was ist aus denen geworden? Irgendwie haben die Katzen was gemacht?
1: Nee. Ach, die waren befreundet. Also das war alles gut. Ha? Nee, leider. Die hatten Beete mit dem Herz. Und mussten wir sie aus der Reise schicken. Leider.
2: Gott schön, ja.
1: Aber haben schönes Leben gehabt.
2: Glaube ich.
0: So, da passt es aber perfekt, weil es gibt nämlich heute eine Meerschweinchenfrage. Da kennst du dich ja quasi aus und kannst Futtergeld für die Katzen besorgen. Sind das irgendwie besondere Katzen oder ganz normale Hauskatzen?
1: Das sind ganz normale Hauskatzen, aber trotzdem besonders.
0: Ah ja.
1: Ja, die sind jetzt 18 und 17.
0: Oh, das sind ja zwei Omis schon richtig.
1: Eschi und Louis, also erlegter Wert drauf, das ist ein richtiger Kerl.
2: Ja.
1: Unser Louis.
0: Okay.
2: Und da muss ich jetzt, genau, also ich würde das ganz genauso sehen wie du, Ines. Jede Katze ist eine besondere Katze.
1: Ja.
2: Stimmt's?
1: Ja. Das ist ganz lieb.
2: Okay. Ja. So, jetzt kommen wir mal zur Meerschweinchenfrage. Christine.
0: Und zwar ist die Frage, liebe Ines, was ist das Besondere an Meerschweinchenzähnen? Es gibt Auswahlmöglichkeiten. A. Meerschweinchenzähne fallen alle 2 Jahre aus. B. Meerschweinchenzähne wachsen ein Leben lang oder C. Meerschweinchenzähne sind löwenzahngrün?
1: Nee, wusste ich schon vorher. Also die wachsen von alleine nach.
2: Aha.
0: Die wachsen.
1: Also B.
0: B, die wachsen ein Leben lang und Ines, das ist natürlich richtig!
2: Ja, wunderbar!
0: Und es ist auch wirklich wichtig zu wissen für alle, die Meerschweinchen haben, weil die wachsen wöchentlich mehrere Millimeter. Das heißt, deshalb ist es ganz wichtig, dass Meerschweinchen immer ordentlich Heu zur Verfügung haben, dass die immer so rumknubbeln können und das abknabbern oder auch mal ein bisschen härtere Zweige oder sowas. Das ist ganz, ganz wichtig, weil die Zähne wirklich immer wachsen.
2: Und manchmal muss man auch zum Zahnarzt dann.
0: Manchmal, wenn man nicht so aufgepasst hat oder die eine Fehlstellung hat, muss man zum Zahnarzt, ja.
2: Okay, alles klar. Ines.
1: Naja, oder zum tollen Tierarzt in Boxdorf. Die sind auf Meerschweinchen spezialisiert.
2: Ah, die Boxdorf. Oh, guck an. Das ist schön. Gut zu wissen.
1: Ja. Die sind absolut spitze Boxdorf.
2: Prima.
0: Ja. Hab ich mir gleich aufgeschrieben.
2: Ines, du bekommst, also nicht du bekommst das Futtergeld, sondern die Katzen.
0: Die Katzen, ja.
2: Danke fürs Mitmachen. Eine gute Fahrt noch. Fahr vorsichtig, pass auf dich auf und danke fürs Mitspielen.
1: Danke euch auch.
2: Danke. Okay, dir auch. Tschüss.
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0: 9 nach halb 9.
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3: Einen wunderbaren Mittwoch. Die Temperaturen bei uns in Zwickau, die gehen auf 22 Grad rauf. Immer wieder kann es Schauer oder Gewitter geben im Laufe des Tages. Und auf den Straßen, da haben wir einen defekten LKW auf der A4 Dresden Richtung Chemnitz zwischen Berbersdorf und Hainichen. Steht aber mittlerweile auf der Standspur. Gute Fahrt, schönen Tag.
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0: Hier sind sie wieder, Ihre Weltmeister der Herzen. Einen wunderschönen guten Morgen Ihnen und euch am Radio. Das wäre eine große Freude, natürlich auch eine große Ehre, Ihnen den Universalgelehrten des deutschen Wetters vorzustellen. Unser Wetterman Michael Klein. Guten Morgen.
1: Ja. Wie er tagtäglich in unserem kleinen Quiz beweist,
0: dass
1: nicht so ist. Ja, ja.
0: Guten Morgen, Herr Doktor. Also stimmt, heute hast du verloren. Du hast nicht gewusst, dass der höchste Sieg einer Nationalmannschaft in einem offiziellen Länderspiel 31-0 war.
1: Ja, also furchtbar.
0: Furchtbar. Ja. Wie komme ich auf Universalgelehrter Gottfried Wilhelm Leibniz? Ist heute vor 380 Jahren in Leipzig geboren. Und er gilt ja als das Denkergenie schlechthin. Man sagt, er war der größte Denker aller Zeiten. Hat zum Beispiel die erste mechanische Rechenmaschine erfunden, die alle vier Grundrechenarten beherrschte. Cool. Gilt also sozusagen, also vor über 300 Jahren, schon so als Vorläufer des Computers. Mhm. Siehste.
1: Ja. Super.
0: Ja, Herr Klein.
1: Wir gemeinsam alle, ne?
0: Wo kommt er her? Aus Sachsen kommt er. Ja. Ja. Woher auch sonst?
1: Michael. Universaldenker.
0: Durch Sachsen zieht gerade ein Regengebiet. Ja, wir gucken noch mal. Ja, das ist schon ganz schön viel. Viel Regen.
1: Ja, es ist erstens ordentlich groß und zweitens hat es dann zwischendurch auch ordentliche Wassermengen mit dabei. Mhm. Es ist aber so ein oftmals langes vor sich hinregnen und dann zwischendurch dreht es plötzlich nochmal auf. Dann sind da so Schauer eingeladen, teilweise auch mal ein Gewitter. Und aktuell hat es fast jetzt ganz Sachsen schon erwischt, ist von Westen hereingekommen. In Thüringen kommt noch ein bisschen was hinterher, eben auch nochmal kräftig, schauerartig, teilweise gewittrig. Und das zieht jetzt gerade vor allem heute Vormittag über uns hinweg. Am Nachmittag ist es dann länger, zwischendurch auch mal trocken. Zeitweise regnet es auch wieder so leicht vor sich hin. Und erst dann im Verlauf des späteren Nachmittags zum Abend hin wird es von Westen ja alles dann endgültig trocken sein und dann auch ein bisschen auflockern können. Und die Temperaturen heute, die sind so bei 20 bis 22 Grad eher doch sehr verhalten.
0: Okay, dann wird es aber wieder ein bisschen ruhiger, beziehungsweise dann auch wieder sommerlich Richtung Wochenende.
1: Genau, also erstmal Richtung stimmt auf jeden Fall, weil morgen der Donnerstag, also für meinen Geschmack wird der richtig toll. Erstmal eine sehr frische Nacht mit unter 14 Grad, eine klare Nacht, die morgens früh dann durch die Feuchtigkeit ein bisschen Nebel bringen kann. Und dann morgen ein sehr schön sonniger Tag mit Höchsttemperaturen im Sommerbereich so um 25, 27 Grad, bevor am Freitag wieder dickere Wolken reinkommen und die Temperaturen erstmal wieder etwas absinken. Und dann pendelt sich zum Wochenende so ein bisschen ein, so bei 22 bis 25 Grad ungefähr. Samstag wahrscheinlich trocken, Sonntag wieder etwas nasser. Ein Mix aus Sonne und Wolken.
0: Okay, alles klar, Micha. Dann würde ich sagen, wir gönnen uns jetzt noch ein Käffchen, ein Geburtstagskäffchen auf den alten Leibniz, auf das Universalgenie, der heute 380 geworden wäre, Gottfried Wilhelm Leibniz. Und zum Käffchen noch ein Keks?
1: Ein Leibniz-Keks. Oh ja,

0: Und mal gucken, was heute ab 12 an den Tankstellen passiert. Dann fällt ja die Steuerentlastung, also 17 Cent, fällt weg. Ja, dann kommen diese 17 Cent eben wieder oben drauf. Der sogenannte Tankrabatt hat sich dann ab heute wieder erledigt. Was sonst noch wichtig ist und wichtig wird, das erfahren Sie auch gleich bei uns in den Nachrichten.
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13: Mit Nathalie Feigl. Schönen guten Morgen. Zwickau verliert weiter Einwohner. Gunnar Tichy kennt die Zahlen.
14: In unserer Stadt lebten Ende 2025 knapp 87.000 Menschen, ein Minus von gut 1.000 binnen Jahresfrist. Das geht aus der amtlichen Statistik hervor. Mit rund 3.000 Einwohnern weniger hat der Landkreis Zwickau sachsenweit die höchsten Verluste verbucht. Insgesamt verlor der Freistaat im vergangenen Jahr knapp 16.000 Einwohner. Am stärksten gewachsen ist Leipzig, auch Chemnitz hat zugelegt, Dresden dagegen leicht verloren.
13: Vor der heute in Konstanz beginnenden Wirtschaftsministerkonferenz macht Sachsen Druck auf die Bundesregierung. Angesichts der schwierigen Lage der Autoindustrie und vor allem Spekulationen um den Bestand des Zwickauer VW-Werks fordert Wirtschaftsminister Dirk Panther entschlossenes Eingreifen aus Berlin. Der SPD-Politiker verlangt kurzfristig einen Autogipfel. Man könne nicht länger zusehen, wie das Zugpferd unserer Wirtschaft an Bedeutung verliert, sagte Panther. Die Fahrbahnerneuerung auf der B173 zwischen Mülsen und St. Egidien ist abgeschlossen und die Strecke damit wieder für den Verkehr freigegeben. Seit Anfang April war auf dem 5,6 Kilometer

Stück gebaut worden. Die Kosten von rund 2,1 Millionen Euro trägt der Bund. Restarbeiten an Ampeln und Schildern laufen noch bis Ende Juli. Dafür kommt es zeitweise noch zu kurzen Verkehrseinschränkungen, heißt es vom Landesstraßenbauamt. Online-Shopping für Waren aus

0: wenn der Absender, also zum Beispiel der chinesische Hersteller, das nicht schon erledigt hat. Die EU und die Bundesregierung wollen so die Flut an Billigimporten ausländischer Online-Plattformen wie Temu eindämmen.
1: Noch nie sind die Weltmeere an der Oberfläche zum Sommerbeginn so warm gewesen wie in diesem Jahr. Am Stichtag hat das EU-Klimaprogramm Copernicus Temperaturen von rund 21 Grad gemessen. Der Rekord sei aber zu erwarten gewesen, da das natürliche Wetterphänomen El Niño den Effekt verstärke.
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4: Einen wunderschönen Mittwoch. Die Temperaturen bei uns in Zwickau, die gehen auf 22 Grad rauf heute. Und im Laufe des Tages kann es immer wieder teils kräftige Schauer und Gewitter geben. Morgen der Tag soll aber sehr schön werden mit viel Sonnenschein. Erst gegen Abend dann ein paar Tropfen. Die Temperaturen gehen morgen auch ein Stück nach oben wieder auf bis zu 26 Grad. Und auf den Straßen haben wir stellenweise Probleme mit Aquaplaning. Also bitte passen Sie gut auf, wenn Sie unterwegs sind. Und ein Stau auf der A72, Plauen Richtung Hof, zwischen Pirk und dem Übergang Landesgrenze. Zeitverlust hier so 15 Minuten. Staulänge leider zunehmend. Gute Fahrt.
5: Dankeschön, Miri.
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6: Quick.
2: Christine. 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
6: Ich Monstra.
5: Die Minions sind wieder da. Kommen übrigens ab heute wieder neu ins Kino.
4: Genau, Minions und die Monster.
5: Ja, genau.
4: Lustiger Film.
7: Könnten aber auch so kleine Meerschweinchen sein. Ich bin übrigens, weil wir vorhin das Thema hatten, ich bin nicht alleine. Die Lara hat geschrieben, sie hat ein Rosettenmeerschweinchen. Ah. Und bei dem hat sie auch immer das Gefühl, da steht der Käfig offenkundig so im Zimmer, dass sie das beobachtet.
5: Ach, guck mal.
7: Ich habe ja ein neues Meerschweinchen, die Ruby.
5: Ja, die Ruby.
7: Vom Atomreaktor. Mich.
5: Nein. Hast du doch gesagt, dass sie so groß ist irgendwie so.
7: Nein, die ist größer als alle anderen. Weiß ich nicht, vielleicht haben die gut gefüttert, keine Ahnung. Und Ruby ist so braun und hat so schwarz, so ganz große, dunkle Augen, so ein bisschen schwarz umrandet. Und ich glaube wirklich, die beobachtet mich. Aber siehst ja, ich bin nicht allein. Das geht den anderen auch so.
5: Vielleicht ist es ein Minion. Wir wissen es nicht.
7: Vielleicht doch, nee, gell, wissen nicht.
5: Oder was auch immer. So, über Sport werden wir auch nochmal reden, über Fußball natürlich. Jens Umbreit kommt dann nochmal ins Studio. Jetzt wünschen wir einen schönen guten Morgen und einen guten Start in den 1. Juli.
7: Guten Mittwoch.
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1: Ja, tierisch was los im Tierpark Hirschfeld. Bei den Wasserschweinen gibt es nämlich romantische Nachrichten. Ein neues Weibchen ist eingezogen und Nachwuchs wäre möglich in gut 150 Tagen. Auch sonst hat sich viel getan. Die frisch sanierten Teiche füllen sich mit Leben und eine neue Wasserfontäne sorgt für Abkühlung. Ein Ausflug lohnt sich, auch weil die Minigolfanlage am hinteren Ende vom Tierpark täglich von 11 bis 20 Uhr geöffnet hat. Vielleicht schon mal so Richtung Ferien gedacht. Liebe Grüße.
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0: 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Mhm. 4:09 jetzt.
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3: So, Jens Umbreit ist nochmal im Studio. Und Jens, die deutsche Nationalmannschaft ist abgereist. Die Spieler gehen in den Urlaub. Jetzt geht die Aufarbeitung los. Und über allem steht natürlich die Frage nach der Zukunft von Bundestrainer Julian Nagelsmann.
4: Ja, die Luft wird dünner. DFB-Präsident Bernd Neuendorf hat sich klar positioniert. Das Abschneiden genüge nicht den Ansprüchen. Ein Weiter-so werde es nicht geben. Man könne nicht zur Tagesordnung übergehen. Die Entscheidung über die Zukunft von Julian Nagelsmann soll in Ruhe nach der Rückkehr in Deutschland fallen. Aber die Richtung ist kaum zu überhören.
5: Wir müssen darüber sprechen, was die Gründe waren für dieses erneute frühe Ausscheiden bei einer Fußball-Weltmeisterschaft, das uns alle zutiefst bewegt.
4: Nagelsmann selbst will weitermachen. Klar, wenn der von sich aus hinschmeißt, verzichtet er auf mehrere Millionen Abfindung. Er weiß aber auch, dass er gerade kaum Rückendeckung hat.
6: Ja, ich glaube, wenn man jetzt heute eine Umfrage macht, dann habe ich die wahrscheinlich nicht. Aber auch da muss ich kein Hellseher sein. Am Ende geht es im Fußball in beide Richtungen sehr schnell. Du musst halt mehr Spiele gewinnen, als du verlierst. Dann ist die Unterstützung schnell wieder da. Und wenn nicht, dann nicht.
4: Das letzte gute Länderspiel der deutschen Nationalmannschaft ist lang her. März 2025 gegen Italien. Seitdem ging es so weit bergab, dass eine deutsche Nationalmannschaft nicht mehr in der Lage ist, Paraguay zu schlagen. Deshalb wird über einen möglichen Nachfolger sehr offensiv diskutiert. Jürgen Klopp ist in aller Munde und wäre geradezu prädestiniert für den Job.
3: Alles klar. Dankeschön, Jens Umbreit.
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0: 9.14 Uhr ist es, gleich Viertel 10. Wunderschönen guten Morgen. Wir tanzen in den Mittwoch, in den neuen Monat, in den 1. Juli. Und da kommt auch schon unser Chefmeteorologe Micha Klein ins Spiel.
1: Hallo, guten
0: Tag. Und der Juli ist ja nun eigentlich der klassische Sommermonat. Ferien fangen an, die Sommerferien. So. Und der Sommer kommt ja auch wieder zurück. Ich meine, ist jetzt wahrscheinlich noch nicht so, dass den irgendjemand vermisst hätte nach der letzten Woche oder den letzten Tagen. Aber heute haben wir durchaus erstmal einen kleinen Knick.
1: Genau, da könnte man fast denken, es wäre Herbst. Hm. Das ist aber auch nur für einen Tag so heute. Da zieht einfach ein kräftiger Tiefausläufer durch, der ordentlich Regen bringt. Inzwischen in ganz Sachsen den Regen bringt. Und das ist nicht nur so ein was vor sich anhaltendes, sondern zwischendurch sind auch mal Schauer mit drin, die da also kräftigere Niederschläge hinterlassen. Und das kann stellenweise schon wirklich ordentlich Regen sein, weil da auch mögliche Gewitter mit dabei sind. Aktuell zieht das Ganze so übers komplette Land hinweg. Von Westen her kommt erstmal nicht mehr so viel nach, aber es wird sich da im Laufe dieses Tages nochmal immer wieder was bilden können, anschauen, gewittern, sodass auch am Nachmittag es zwischendurch immer wieder mal regnet und dann wird es aber von Westen her immer trockener, immer seltener Regen geben und dann sogar ein bisschen auflockern. Aber das passiert im Laufe des Nachmittags, kommt also im Osten Sachsens auch erst zum Abend an.
0: Okay, und in der zweiten Wochenhälfte dann wieder schöne Tage.
1: Genau, also vor allem morgen der Donnerstag. Heute sind es ja gerade mal so 21 Grad vielleicht. Morgen schon wieder sommerlich warm bei 26 Grad mit viel, viel Sonnenschein. Mhm. Ein richtig schöner Tag. Vor allem die kommende Nacht wird richtig toll. Nachdem die letzten Schauer durchgezogen sind, ist die Nacht trocken, es lockert auf, es ist frisch. Und dann eben der nette, schöne Donnerstag, bevor am Freitag wieder mehr Wolken da sind. Wird wieder ein bisschen frischer sein mit Werten so um 21, 22 Grad. Und Samstag, Sonntag ist es dann eine Mischung aus Sonne und Wolken. Sonntag wahrscheinlich auch nochmal Schauer. Temperaturen so knapp unter der Sommermarke, also bei 23, 24 Grad. Alles in allem ganz okay, aber eben nicht ganz sommerlich schön.
0: Okay, Micha, dann würde ich sagen, darauf jetzt noch eins.
1: Käffchen?
0: Käffchen. Was? Käffchen.

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3: Mit Nathalie Feigl. Schönen guten Morgen. Sachsens Wirtschaftsminister Panther fordert kurzfristig einen Autogipfel. Man könne nicht länger zusehen, wie das Zugpferd unserer Wirtschaft an Bedeutung verliert, sagte der SPD-Politiker. Zwickau hat im vergangenen Jahr gut 1.000 Einwohner verloren und kommt jetzt auf knapp 87.000. Das geht aus amtlichen Zahlen hervor. Ein Minus von rund 3.000 Einwohnern hat der Landkreis Zwickau verbucht. Das sächsische Kabinett hat den Weg freigemacht für weniger Bürokratie. Mit dem Gesetz entfallen unter anderem Nachweis- oder Aufbewahrungspflichten. Und künftig muss der Staat begründen, warum Vorschriften nötig sind. Und alles neu macht der Juli auch bei Online-Bestellungen. Ab heute fällt die Zollausnahmeregelung für Pakete unter einem Wert von 150 Euro weg. Pro Warengruppe in der Sendung werden jetzt pauschal 3 Euro berechnet.
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5: Einen wunderschönen Mittwoch. Die Temperaturen bei uns in Zwickau, die gehen auf 22 Grad rauf heute. Und im Laufe des Tages kann es immer wieder teils kräftige Schauer und Gewitter geben. Morgen der Tag soll aber sehr schön werden mit viel Sonnenschein. Erst gegen Abend dann ein paar Tropfen. Die Temperaturen gehen morgen auch ein Stück nach oben wieder auf bis zu 26 Grad. Und auf den Straßen, da haben wir stellenweise Probleme mit Aquaplaning. Also bitte passen Sie gut auf, wenn Sie unterwegs sind. Und ein Stau auf der A72 Plauen Richtung Hof zwischen Pirk und dem Übergang Landesgrenze. Zeitverlust hier so 15 Minuten. Staulänge leider zunehmend. Gute Fahrt.
6: Ja, danke schön, Miri.
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6: Schönen guten Morgen allerseits.
8: Ich bin Obstverkäuferin. Ich verkaufe frische Kirschen, frische Erdbeeren, die sehr beliebt bei den Kunden sind, weil sie doch gerade im Sommer als frische Mahlzeit dienen.
6: Dann also ran ans Obst. 4 Minuten vor 10 jetzt. Ja?
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1: Unter dem Burgberg von Merane liegt ein mittelalterliches Gangsystem, die Höhler. Im 14. Jahrhundert dienten sie als Lager, später auch als Zuflucht bei Bränden, Belagerungen und im Krieg. Nach langem Verfall wurden sie saniert und sind seit 1997 wieder zugänglich. Und zwar immer am Donnerstagnachmittag. Auch morgen gibt es wieder Führungen, bei denen Sie rund 350 Meter der feuchten, kühlen Gänge erkunden können. Der Eintritt kostet 4 Euro, ermäßigt 1 Euro.
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0: Das war der Mittwoch bei André und die Morgenmädels. 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
1: Wir haben Diana in der Leitung.
2: Na, guten Morgen, ihr zwei.
1: Na, hallo, hallo. Du eine.
3: So, aber Diana, so, Ferien, ist das für euch ein Thema? Was ist denn der Plan?
2: Ferien ist für uns ein Thema, na klar, auf jeden Fall. Aber wir haben noch nichts dieses Jahr gebucht, weil mein Mann voriges Jahr schwer erkrankt ist. Ah. Und deswegen sind wir halt einfach noch auf der Warteschlange. Aber ja, wir haben schon geplant, wegzufahren. Mal schauen.
1: Ja. Aber Plon wäre erstmal eine Option für euch, ja?
2: Na, auf jeden Fall. Auf jeden Fall.
1: Plon wäre eine Option. Das ist sehr schön. Jana, ich würde sagen, ihr bekommt das. Ihr bekommt die Familientickets und dann wünschen wir euch ganz viel Spaß.
2: Vielen, vielen lieben Dank und euch alles Gute und macht weiter so. Es ist einfach nur witzig, euch zu hören.
1: Ach, das ist schön, dass du das sagst. Grüß deinen Mann, gute Besserung und einen schönen Sommer für euch.
2: Danke.
1: Neuer Monat, neues Wetter und das Wetter bringt bei uns nicht irgendwer. Das bringt bei uns der Wetterman. Und der heißt Michael Klein. Hallo, Michael.
4: Hallo, morgen.
1: Bist du schon wach?
4: Ich bin mir noch nicht ganz.
1: Was ist los? Ja, gute Frage. Ja? Where is the love? Wo ist die Liebe?
4: Ach, Liebe. Ich dachte, der Olaf. Where is the Olaf?
1: So eine Macke, du. Ist er. Ich wollte ja mal ein bisschen Anspruch reinbringen. Also ja, ein bisschen, wo ist die Liebe? Hier ist die Liebe. Ja, hier ist die Liebe zu Hause. Hier wird Radio noch mit Liebe gemacht. Ja, wir sind die Weltmeister der Herzen und wir wünschen Ihnen einen wunderschönen guten Morgen mit unserem Bundesmeteorologen Michael Klein.
4: Ja, und wir sind ja 83 Millionen Meteorologen in diesem Land.
1: Ja, ne? Ja. Ich habe gerade gelesen, schönes Wortspiel. Kloppe für Nagelsmann, Kloppo für Deutschland. Schön, oder? Schade, schade, schade. Die Amis, die USA, die träumen ja noch davon. Warte mal, die spielen doch heute, oder? Heute
4: ist die sind noch drin.
1: Ja, die sind noch drin. Die spielen heute gegen Bosnien-Herzegowina. Und jetzt hat die NASA gesagt, wenn das klappt, also sollten die USA Weltmeister werden, dann würden die einen WM-Ball auf den Mond schicken. Einen offiziellen WM-Spielball.
4: Aha.
1: Ja, aha.
4: Ja. Du. Na toll, schön, ja.
1: Wir müssen es ja trotzdem irgendwie ein bisschen schön machen. Ist ja wichtig in diesen herausfordernden Zeiten, dass man was gibt, das für Heiterkeit sorgt. Da muss der Bundeskanzler natürlich mit gutem Beispiel vorangehen. Und er hat es mal wieder geschafft. Das halbe Land amüsiert sich heute über seinen Kommentar zum Ausscheiden der deutschen Mannschaft. Darf ich es nochmal wiederholen?
4: Ja,
1: er hat geschrieben, gepostet, was für ein Spiel mit eurem Einsatz und Teamgeist bei dieser WM.

0: habt ihr unser Land begeistert. Und jetzt lacht das Land und fragt sich, welches Spiel hat er eigentlich gesehen?
1: Und warum hat er den Franzosen auf Deutsch geschrieben?
0: Ja, auch das ist eine berechtigte Frage. Naja, aber man muss es sich...
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2: Mit Nathalie Feigl. Schönen guten Tag. Im Ortsteil Wiesenburg bei Weißenfels ist gestern Abend ein 28-jähriger Mopedfahrer schwer verunglückt. Wie die Polizei mitteilte, bog der Mann von der Ernst-Schneller-Straße auf die Weißbacher Straße ab, verlor die Kontrolle über seine Simson und prallte gegen einen Bordstein. Er stürzte auf den Gehweg und musste schwer verletzt ins Krankenhaus gebracht werden. Nach einem Alkoholtest wurden bei dem jungen Mann 0,7 Promille festgestellt, heißt es. In der Nacht ist auf der 17 Richtung Prag ein Transporter mit Anhänger in Brand geraten. Der Vorfall passierte zwischen Pirna und Baretal, so die Polizei. Der Fahrer bemerkte das Feuer während der Fahrt, lenkte den Wagen auf den Standstreifen und rettete sich. Danach koppelte er noch den Anhänger ab. Das Zugfahrzeug brannte aber komplett aus. Wegen der Löscharbeiten war die Autobahn Richtung Prag für 2 Stunden voll gesperrt. Die Polizei vermutet einen technischen Defekt. Was zeichnet eine gute Lebensqualität aus? Die Fähigkeit, den Lebensunterhalt zu bestreiten, hat mehr als die Hälfte der Befragten in Deutschland im sogenannten EU-Barometer gesagt. Dicht gefolgt von körperlicher und geistiger Gesundheit und dem Sozialleben. Über 80% der Menschen hierzulande sagten in der Umfrage des Europäischen Parlaments außerdem, dass sie zufrieden mit ihrer Lebensqualität sind. In alten Smartphones schlummert ein wahrer Goldschatz. Gut eine Tonne des Edelmetalls sei in den schätzungsweise 167 Millionen Althandys enthalten, die in Deutschland ungenutzt in Schubladen liegen. Das hat eine Kurzstudie der Bundesanstalt für Geowissenschaften ermittelt. Die Experten sagen, weltweit werden nur 5-10% aller Altgeräte recycelt. Wer Leben rettet, kann einen Traumurlaub gewinnen. Der DRK-Blutspendedienst hat eine Aktion gestartet. Wer bis zum 25. September Blut spendet, hat die Chance auf eine Reise für 2 Personen in die ewige Stadt Rom.
3: Der Hintergrund ist ernst. Erfahrungsgemäß sinkt die Zahl der Spender im Sommer durch Hitze und Ferien deutlich, während der Bedarf an Blutkonserven in den Kliniken konstant hoch bleibt. Wer unterstützen möchte, sollte einen Termin buchen, um Wartezeiten zu vermeiden. Alle Termine und Infos sind online zu finden unter blutspende-nordost.de. Gunnar Tichy, Nachrichtenredaktion.
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5: Einen wunderschönen Mittwoch. Ziemlich durchwachsenes Wetter bei uns in Zwickau. Heute die Temperaturen, die gehen auf 22 Grad rauf. Kräftige Schauer und Gewitter sind auch immer wieder möglich im Laufe des Tages. Morgen der Tag soll dann aber ganz schön werden. Viel Sonnenschein und die Temperaturen gehen auch ein Stück nach oben auf bis zu 26 Grad. Erst gegen Abend sind dann ein paar Tropfen möglich und auf den Straßen, da haben wir heute stellenweise Probleme wegen Aquaplaning. Also passen Sie da bitte

0: gut auf. Ansonsten ist uns nichts weiter gemeldet worden. Keine Staus, keine Blitzer, aber Sie können das natürlich gerne tun, falls Sie was entdeckt haben. 03x800 und die 4 ist die Nummer. Gute Fahrt.
1: Dankeschön, Miri.
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4: Einen wunderschönen Mittwoch. Ziemlich durchwachsenes Wetter bei uns in Zwickau. Heute die Temperaturen, die gehen auf 22 Grad rauf. Kräftige Schauer und Gewitter sind auch immer wieder möglich im Laufe des Tages. Morgen der Tag soll dann aber ganz schön werden. Viel Sonnenschein und die Temperaturen gehen auch ein Stück nach oben auf bis zu 26 Grad. Erst gegen Abend sind dann ein paar Tropfen möglich. Und auf den Straßen, da haben wir heute stellenweise Probleme wegen Aquaplaning. Also passen Sie da bitte gut auf. Ansonsten ist uns nichts weiter gemeldet worden. Keine Staus, keine Blitzer, aber Sie können das natürlich gerne tun, falls Sie was entdeckt haben. 03x800 und die 4 ist die Nummer. Gute Fahrt.
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6: Mit Daniel Pavel durch den grauen Vormittag, aber wir zaubern ein bisschen Farbe rein. Mit Carly Rae Jepsen gleich und jetzt mit alle Farben.

0: mit Linkin Park durch den grauen Mittwochvormittag, aber wir helfen Ihnen auch hier ein bisschen beim Blaumachen.
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0: So, immer am Sonntag gibt's bei Matthias Zilch im schnellsten Frühstücksquiz der Welt eine schöne Auszeit zu gewinnen. Mal für zwei ja ganz entspannt, mal für die ganze Familie mit Kind und Kegel, mal ein bisschen weiter weg, mal in der Nähe. Und an diesem Sonntag, da heißt's Blaumachen. Blauer Gockel. Das ist eine Seite, wo 1300 Urlaubshöfe Ihnen zur Verfügung stehen, vom Bauernhof bis zum Wellnessbauernhof, und Sie mit Familie oder eben zu zweit machen können, was Sie wollen. Und die Susanne Wiebeke, die ist von blauergockel.de. Sagt nochmal ganz kurz, was macht ihr eigentlich genau?
2: Der blaue Gockel steht für Bauernhof und Landurlaub im schönen Bayern. Bei uns sind über 1400 Mitgliedsbetriebe im Verbund und wir sind die Dachorganisation für Bauernhof und Landurlaub.
0: Herrlich, da hat man also aus 1400 Urlaubshöfen die Qual der Wahl und kann hin, wo man möchte. Und was gibt's denn jetzt am Sonntag zu gewinnen?
2: Der Preis, und das freut mich ganz besonders, ist tatsächlich ein 1000 € Urlaubswertgutschein, den die Gewinnerin oder der Gewinner bei uns bei blauergockel.de einlösen kann. Einfach auf blauergockel.de sich seinen Urlaubsbauernhof aussuchen, buchen, hinfahren und genießen.
0: Das klingt traumhaft. Also am Sonntag zwischen Rührei und Honigbrötchen mal schön gedanklich die Koffer packen und abdüsen.
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2: Mit Nathalie Feigl. Schönen guten Tag. Gestern Nachmittag hat ein 75-jähriger Autofahrer auf der Goethestraße einen Unfall verursacht. Der Mann fuhr mit seinem Renault auf einen ordnungsgemäß geparkten Skoda auf, so die Polizei. Durch die Wucht des Aufpralls wurde der Skoda noch auf einen davorstehenden Suzuki geschoben. Der Senior erlitt leichte Verletzungen. Zwei der drei Autos waren danach schrottreif und mussten abgeschleppt werden. Der entstandene Sachschaden liegt bei rund 15.000 Euro, heißt es. Die Polizei hat am Morgen in Weißbach bei Königsbrück ein Haus umstellt. Die Personen im Gebäude wurden aufgefordert, langsam und geordnet mit den Händen über den Kopf vor die Haustür zu treten und sich auf den Boden zu legen. Knut Michael Kunert.
3: Polizisten warnten, Widerstand zu leisten. Sollten die Personen nicht der Aufforderung nachkommen, werde das Haus gestürmt. Ein Schuss war zu hören. Massive Polizeikräfte hielten sich bereit. Den Grund für die Aktion kennen wir noch nicht. Die Polizei bestätigte uns lediglich, dass ein Einsatz laufe. Bei dem Gebäude soll es sich um einen Wohnblock handeln, der zu DDR-Zeiten als Lehrlingswohnheim genutzt wurde.
2: Viele junge Erwachsene wohnen noch bei ihren Eltern. 2025 lebten 30% der 25-Jährigen noch im elterlichen Haushalt, wie das Statistische Bundesamt mitteilt. Der Anteil ist damit etwas höher als noch in den vergangenen Jahren. Söhne lebten demnach häufiger noch daheim als Töchter. Erste Ergebnisse des Mikrozensus zeigen auch, mit durchschnittlich rund 24 Jahren ziehen junge Erwachsene aus, früher als im EU-Schnitt. Noch nie waren die Oberflächen der Ozeane zu Beginn des Sommers so warm. Der Klimadienst Copernicus sagt, das war zu erwarten, aber auch, dass es in den kommenden Monaten wohl weitere Rekorde geben könnte mit weitreichenden Folgen. Claudia Wächter berichtet.
4: Etwa 21 Grad Wassertemperatur haben die Experten gemessen. Grund für die Erwärmung sei der Klimawandel und das Klimaphänomen El Niño, so die Fachleute.
2: Eine Veranstaltung im HBK will heute über Hirntumore aufklären. Es geht dabei um moderne Diagnostik und Therapie. Frederik Seifert.
5: Das Klinikum lädt Betroffene und Interessierte ins Haus 6 ein. Um 17 Uhr beginnt der etwa einstündige Vortrag, gehalten von Oberärztin Dr. Denise Türschmann. Vertreter der Deutschen Hirntumorhilfe beantworten Fragen. Der Eintritt ist frei, eine Anmeldung ist nicht nötig.
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7: Naja, das Wetter ist heute eher was, um sich's drinnen etwas gemütlicher zu machen. Die Temperaturen, die gehen auf 22 Grad rauf bei uns in Zwickau. Und immer wieder sind kräftige Schauer und Gewitter möglich heute. Morgen der Tag, der soll dann ganz schön werden. Da scheint die Sonne tagsüber. Gegen Abend sind dann ein paar Tropfen möglich. Und die Temperaturen gehen morgen ein Stück nach oben auf bis zu 26 Grad. Und schauen wir noch auf die Straßen. Da haben wir tagsüber heute immer wieder mit Aquaplaning auf den Straßen zu tun. Also bitte schön vorsichtig fahren. Ansonsten ist uns nichts weiter gemeldet worden. Keine Staus und Blitzer. Und falls Sie was haben, gerne melden. 03x800 und die 4.
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8: Wunderschön.
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8: 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Da starten wir ganz entspannt mit Murray Head. One Night in Bangkok.

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5: Naja, das Wetter ist heute eher was, um sich's drinnen etwas gemütlicher zu machen. Die Temperaturen, die gehen auf 22 Grad rauf bei uns in Zwickau. Und immer wieder sind kräftige Schauer und Gewitter möglich heute. Morgen der Tag, der soll dann ganz schön werden. Da scheint die Sonne tagsüber. Gegen Abend sind dann ein paar Tropfen möglich. Und die Temperaturen gehen morgen ein Stück nach oben auf bis zu 26 Grad. Und schauen wir noch auf die Straßen. Da haben wir tagsüber heute immer wieder mit Aquaplaning auf den Straßen zu tun. Also bitte schön vorsichtig fahren. Ansonsten ist uns nichts weiter gemeldet worden. Keine Staus und Blitzer. Und falls Sie was haben, gerne melden. 03x800 und die 4.
6: Dankeschön, Miri.
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6: 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Und wann heiratet denn jetzt endlich Taylor Swift ihren Travis? Also berichten zufolge wohl jetzt am Freitag. Im Madison Square Garden wird gerade ein riesengroßes Schloss gebaut und angeblich soll es die Hochzeitslocation für Taylor Swift sein. Ich habe bis jetzt noch keinen Anruf, keine Einladung, nichts. Mal gucken. Taylor Swift mit The Faith of Ophelia. Jetzt.
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0: entspannt durch den Mittwochvormittag im Büro, auf Arbeit, unterwegs. Wir begleiten Sie unter anderem gleich mit den Imagine Dragons und mit Leona Luz.
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0: Einen Tag nach dem WM-Aus gegen Paraguay haben wir die Spieler gestern schon das Quartier in Winston-Salem verlassen. Nicht gemeinsam, sondern eher individuell. Jeder für sich. Eine Abschlusspressekonferenz mit Bundestrainer Julian Nagelsmann gab es nicht. Und das allein sagt ja schon alles. Zumindest hat sich der DFB-Präsident Bernd Neuendorf zu Wort gemeldet.
3: Wir werden gemeinsam darüber sprechen, warum es uns nicht gelungen ist, unser Potenzial abzurufen, was durchaus vorhanden ist. Warum wir den Erwartungen nicht gerecht geworden sind, die Fußball Deutschland an uns hat, die wir an uns selber haben. Und ich glaube, wir können nach so einem Turnier nicht einfach zur Tagesordnung übergehen.
0: Und nach diesem frühen 16. Finale aus, da

0: erhält der DFB 11 Millionen US-Dollar vom Weltverband FIFA für das Erreichen, aber es wären halt noch mal ein paar Millionen gewesen, wenn wir es weitergeschafft hätten. Naja, die Zukunft des Bundestrainers bleibt vorerst offen. Sein Vertrag läuft bis 2028. Ob er ihn erfüllt, das ist eher unwahrscheinlich, nachdem Deutschland dann zum dritten Mal in Folge ein WM-Achtelfinale verpasst hat.
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0: True Colors und Stuff Duo mit Cynical. Wir haben es gleich 10 Minuten nach halb 12. Ich weiß nicht, wie es Ihnen geht. Ich müsste mal was essen.
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2: Na, Mahlzeit, Pavel, sei, da ist ja noch Platz.
0: Na, Majoshi, na, dort wegen Abstand.
2: Immer noch.
0: Na klar. Du, sag mal, was gibt's denn bei dir heute zum Mittag?
2: Ach, na ja, ich hab halt zart im Ofen gebackene Schwarzbierrippchen in dunklem Juice vom Schwarzen ab, nebst Kartoffel-Sellerie-Stampf mit Spitzkohl und Senfgurken-Relish. Und du?
0: Schnitzel mit Pommes-Schranke.
2: Ist doch lecker.
0: Das geht so.
2: Du hast es gesehen?

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2: Mit Nathalie Feigl. Schönen guten Tag. Die Fahrbahnerneuerung auf der B173 zwischen Mülsen und Liechtenstein ist abgeschlossen. Die Strecke wurde gestern wieder für den Verkehr freigegeben. Seit Anfang April war auf dem 5,6 Kilometer langen Stück gebaut worden. Die Kosten von 2,1 Millionen Euro trägt der Bund. Restarbeiten an Ampeln und Schildern laufen noch bis Ende Juli. Dafür kommt es zeitweise noch zu kurzen Verkehrseinschränkungen, heißt es vom Landesstraßenbauamt. In Wiesenburg ist ein Mopedfahrer verunglückt. Wie die Polizei mitteilte, verlor der 28-Jährige gestern Abend beim Abbiegen die Kontrolle über seinen Simson und prallte gegen einen Bordstein. Er stürzte und verletzte sich schwer. Der Alkoholtest ergab 0,7 Promille. Das Berufsinformationszentrum der Arbeitsagentur in der Werdauer Straße lädt heute zur Last-Minute-Börse und zwar von 14 bis 17 Uhr ein. Im Klinikum Chemnitz sind Vierlinge zur Welt gekommen. Die vier Brüder wurden gestern im 7. Schwangerschaftsmonat geboren. Ihre Eltern Luise und Tom Ammon aus Oelsnitz im Erzgebirge sind überglücklich. Einzelheiten von Carsten Koliski.
3: Die Frühchen sind nach Angaben des Klinikums wohlauf. Sie schlafen viel und werden beim Atmen noch unterstützt. Außerdem bekommen sie über die Nabelvene Nährstoffe und Flüssigkeit. Wenn alles gut läuft, sollen die Jungen rund um den ursprünglich errechneten Geburtstermin im September nach Hause dürfen. Vierlinge sind extrem selten. Nach natürlicher Empfängnis liegt die Wahrscheinlichkeit nur bei etwa 1 zu 600.000.
2: Mit dem Start in den Juli gibt es auch einige Änderungen. Das Bürgergeld heißt jetzt Grundsicherung und es gibt strengere Regeln beim Bezug. Die Steuererklärung soll mit einem Klick verfügbar sein, allerdings noch nicht für alle. Und seit Mitternacht gilt der Tankrabatt nicht mehr. Claudia Wächter berichtet.
4: Manche befürchten sogar Rekordsprünge nach oben, obwohl die Ölpreise ja im Moment in die andere Richtung gehen. Und die Regierung, die will auch genau prüfen, ob die Mineralölkonzerne eventuell extra Gewinne einsacken. Ab heute Mittag, einmal pro Tag, dürfen die Tankstellen die Preise ja weiterhin erhöhen.
2: Was für ein Spiel, hieß es nach dem deutschen Fußball-WM-Desaster auf dem Ex-Account von Bundeskanzler Merz. Viele fragten sich, ob er das gleiche Spiel gesehen hatte. Jetzt heißt es aus Regierungskreisen, es gab einen Abstimmungsfehler. Diese Version hätte nicht verbreitet werden sollen.
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6: Ich hoffe, Sie haben einen schönen, einen stressfreien Mittwoch. Das Wetter ist eher ungemütlich. Die Temperaturen bei uns in Zwickau gehen auf 22 Grad rauf. Und zwischendurch sind immer mal kräftige Schauer und Gewitter möglich. Morgen der Tag, der soll aber ganz schön werden. Da scheint öfter mal die Sonne. Gegen Abend sind dann wieder ein paar Tropfen möglich. Und die Temperaturen, die gehen auf 25 Grad rauf. Auf den Straßen haben wir Reifenteile auf der A4 Dresden Richtung Chemnitz. Zwischen Rastplatz Rossauer Wald und Frankenberg. Bitte Vorsicht. Stau noch auf der A72 Richtung Chemnitz. Zwischen Stolberg Nord und Chemnitz Süd und noch ein Stau auf der A4 Chemnitz Richtung Erfurt zwischen Hohenstein-Ernsttal und Glauchau Ost. Ich wünsche eine gute Fahrt, einen schönen Tag.
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1: So, jetzt machen wir unsere gemütliche Mittagspause, unter anderem mit Holy Humberstone, was ganz Frischem, To Love Somebody. Jermaine Jackson ist mit dabei, When the Rain Begins to Fall. Und jetzt, wo ist denn mein Klavier?
2: Mein Klavier?
1: Ah, alles klar. Ich habe gesagt, wir machen es gemütlich uns in der Mittagspause. Jetzt mit Alan Walker und Faded.

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9: Der Name Tag überwiegend wolkig in Zwickau, Stadt und Land, aber erstmal trocken. Am Abend da kann es dann wieder regnen. Topwerte liegen heute zwischen 17 und 22 Grad. Morgen mal Sonne, mal Wolken, aber meist trocken, 22 bis 27 Grad. Freitag viel Sonne bis 22 Grad, allerdings nur, und das Wochenende wieder wärmer und meist freundlich. Vorsicht auf der A4 Erfurt Richtung Chemnitz, ein Schlagloch zwischen Klauchau Ost und Hohenstein-Ernsttal. Außerdem Reinigungsarbeiten auf der A4 Chemnitz Richtung Erfurt, einmal zwischen Wüstenbrand und Hohenstein-Ernsttal ist die linke Spur blockiert und zwischen

0: Laubrau West und Landesgrenze ja die rechte Spur. Unsere kostenlose Nummer, wenn Sie was entdecken, 03800 und die 4.
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3: Mit Daniel Pabel. Ist nicht gerade so ideales Bade- und Grillwetter. Was stellen wir denn an? Wir haben die besten Tipps gleich nach Roxette und nach Kato.
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0: Roxette, It Must Have Been Love. Einen schönen Mittwochmittag, 3 Minuten noch, dann ist 12:30, lassen Sie Mittagspause genießen und mit Timbaland und Mark Foster servieren wir Ihnen gleich die Musik nach dem Wichtigsten, was heute so los ist.
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2: Unter dem Burgberg von Merane liegt ein mittelalterliches Gangsystem, die Höhler. Im 14. Jahrhundert dienten sie als Lager, später auch als Zuflucht bei Bränden, Belagerungen und im Krieg. Nach langem Verfall wurden sie saniert und sind seit 1997 wieder zugänglich. Und zwar immer am Donnerstagnachmittag. Auch morgen gibt es wieder Führungen, bei denen sie rund 350 Meter der feuchten, kühlen Gänge erkunden können. Der Eintritt kostet 4 Euro, ermäßigt 1 Euro.
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1: Fußballfans und Fußballkritiker haben eins gemeinsam. Einen fatalen Hang, eindimensional zu urteilen. Wie Jungen und Mädchen beim Kinderfußball alle dorthin rennen, wo gerade der Ball ist, dreschen Fans und Kritiker unisono auf einen einzigen ein, den sie als den Schuldigen ausgemacht haben. Julian Nagelsmann. Dabei liegt es nicht am Übungsleiter, wenn die Talentfußballer Wirtz und Musiala von Spielern aus Ecuador und Paraguay gezeigt bekommen, wie Männerfußball funktioniert. Es liegt auch nicht am Trainer, wenn Jonathan Tah den Ball beim Elfmeter übers Tor trischt und Havertz und Woldemade vom Punkt deletieren. Dazu kommt, dass in der Öffentlichkeit ein falsches Bild von Gegner Paraguay gezeichnet wird. Das ist keine Wursttruppe, sondern ein effizient eklig spielendes Team, das in der Qualifikation Argentinien und Brasilien geschlagen hat. Um es klar zu sagen, ich fand den Auftritt unserer Mannschaft erschreckend schwach. Aber ich sage auch klar, das lag in erster Linie an den Spielern und nicht am Bundestrainer.
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0: das noch Zeiten, als man nicht groß Texte lernen musste, um schön und laut mitsingen zu können im Auto? La la la la la. ATC und Around the World in ihrer Mittagspause am Mittwoch. So, gleich auch den ein oder anderen Song, den man sehr gut mitsingen kann. Unter anderem einen der größten Songs von U2. Und Ava Max ist mit dabei. Süß, aber ein Psycho. Sweet but Psycho. Gibt's gleich.
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2: Mit Nathalie Feigl. Schönen guten Tag. Gestern Nachmittag hat ein 75-jähriger Autofahrer auf der Goethestraße einen Unfall verursacht. Der Mann fuhr mit seinem Renault auf einen ordnungsgemäß geparkten Skoda auf, so die Polizei. Durch die Wucht des Aufpralls wurde der Skoda noch auf einen davorstehenden Suzuki geschoben. Der Senior erlitt leichte Verletzungen. Zwei der drei Autos waren danach schrottreif und mussten abgeschleppt werden. Der entstandene Sachschaden liegt bei rund 15.000 Euro, heißt es. Die Polizei hat am Morgen in Weißbach bei Königsbrück ein Haus umstellt. Die Personen im Gebäude wurden aufgefordert, langsam und geordnet mit den Händen über den Kopf vor die Haustür zu treten und sich auf den Boden zu legen. Knut Michael Kunert.
3: Polizisten warnten, Widerstand zu leisten. Sollten die Personen nicht der Aufforderung nachkommen, werde das Haus gestürmt. Ein Schuss war zu hören. Massive Polizeikräfte hielten sich bereit. Den Grund für die Aktion kennen wir noch nicht. Die Polizei bestätigte uns lediglich, dass ein Einsatz laufe. Bei dem Gebäude soll es sich um einen Wohnblock handeln, der zu DDR-Zeiten als Lehrlingswohnheim genutzt wurde.
2: Viele junge Erwachsene wohnen noch bei ihren Eltern. 2025 lebten 30% der 25-Jährigen noch im elterlichen Haushalt, wie das Statistische Bundesamt mitteilt. Der Anteil ist damit etwas höher als noch in den vergangenen Jahren. Söhne lebten demnach häufiger noch daheim als Töchter. Erste Ergebnisse des Mikrozensus zeigen auch, mit durchschnittlich rund 24 Jahren ziehen junge Erwachsene aus, früher als im EU-Schnitt. Noch nie waren die Oberflächen der Ozeane zu Beginn des Sommers so warm. Der Klimadienst Copernicus sagt, das war zu erwarten, aber auch, dass es in den kommenden Monaten wohl weitere Rekorde geben könnte mit weitreichenden Folgen. Claudia Wächter berichtet.
4: Etwa 21 Grad Wassertemperatur haben die Experten gemessen. Grund für die Erwärmung sei der Klimawandel und das Klimaphänomen El Niño, so die Fachleute.
2: Eine Veranstaltung im HBK will heute über Hirntumore aufklären. Es geht dabei um moderne Diagnostik und Therapie. Frederik Seifert.
5: Das Klinikum lädt Betroffene und Interessierte ins Haus 6 ein. Um 17 Uhr beginnt der etwa einstündige Vortrag, gehalten von Oberärztin Dr. Denise Türschmann. Vertreter der Deutschen Hirntumorhilfe beantworten Fragen. Der Eintritt ist frei, eine Anmeldung ist nicht nötig.
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7: Der Nachmittag überwiegend wolkig in Zwickau, Stadt und Land, aber erstmal trocken. Am Abend, da kann es dann wieder regnen. Topwerte liegen heute zwischen 17 und 22 Grad. Morgen mal Sonne, mal Wolken, aber meist trocken, 22 bis 27 Grad. Freitag viel Sonne bis 22 Grad, allerdings nur, und das Wochenende wieder wärmer und meist freundlich. Vorsicht auf der A4 Erfurt Richtung Chemnitz, ein Schlagloch zwischen Klauchau Ost und Hohenstein-Ernsthal. Außerdem Reinigungsarbeiten auf der A4 Chemnitz Richtung Erfurt, einmal zwischen Wüstenbrand und Hohenstein-Ernsthal ist die linke Spur blockiert und zwischen Klauchau West und Landesgrenze hier die rechte Spur. Unsere kostenlose Nummer, wenn Sie was entdecken, 03800 und die 4.
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8: Oh, ist der niedlich.
9: Ja, schon gut. Ich weiß ja, dass ich nicht gemeint bin, sondern der Song, der jetzt kommt. Sweet But Psycho, das ist der Song mit diesem Kreischen vorne dran von Evermax. Kreischen in 3, 2, 1.

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11: Der Name zeigt überwiegend wolkig in Zwickau, Stadt und Land, aber erstmal trocken. Am Abend da kann es dann wieder regnen. Topwerte liegen heute zwischen 17 und 22 Grad. Morgen mal Sonne, mal Wolken, aber meist trocken, 22 bis 27 Grad. Freitag viel Sonne bis 22 Grad, allerdings nur. Und das Wochenende wieder wärmer und meist freundlich. Voll gesperrt ist die A4 Erfurt Richtung Chemnitz zwischen Klauchau-Ost und Hundstein-Ernsthal. Dort ein großes Schlagloch auf der rechten Seite. Mehrere Fahrzeuge mit Reifenschäden stehen auch am Fahrbahnrand. Und Reinigungsarbeiten auf der A4 Chemnitz Richtung Erfurt. Einmal zwischen Wüstenbrand und Hundstein-Ernsthal. Linke Spur und zwischen Klauchau-West und Landesgrenze ist die rechte Spur gesperrt.
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2: Mit Daniel Pavel und mit der Frau, die höchstwahrscheinlich diese Woche noch heiratet. Also es ist alles noch ein bisschen vage, aber sie haben wohl ein Schloss gebaut in New York irgendwo, so eine kleine Hochzeitslocation. Ich habe bis jetzt weder eine Einladung noch einen Anruf. Mal gucken. Hier ist Taylor Swift und Open Light. Schönen Nachmittag. Aha.

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0: Tom Odell und Lost Frequencies, Black Friday. So, es ist Mittwoch, aber ab nächste Woche, da machen wir Eltern uns wieder eine Platte, was wir mit den Kindern so anstellen. Wir haben da eine schöne Idee.
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0: 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So, und wenn der durchs Programm rauscht, dann anrufen. Also nicht jetzt, sondern wenn der dann das nächste Mal kommt. 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
0: So, und rasant wird auch der Ritt in Richtung Nachmittag. Mit Ihnen in der Achterbahn Kollege Robert Drexler, der übernimmt jetzt. Und hier gibt's noch Robin Schulz und George Ezra. Jetzt mit Blame It On Me. Schönen Mittwochnachmittag.

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9: Mit Tina Wanowski. Guten Tag. Die Gelenkwelle in Mosel ist endgültig Geschichte. Ab heute bleiben die Werkstore für immer zu. Frederik Seifert berichtet.
10: Gestern war die letzte Schicht bei GKN Driveline, wo einst rund 900 Menschen arbeiteten. Zum Abschied versammelten sich nochmal frühere Mitarbeiter vor dem Werkstor. Organisiert hatten das Treffen Vertrauensleute der IG.

0: Metall. Geboren 1981, zum Tode verurteilt am 16.01.23, stand auf einem Banner, das am Tor aufgehängt wurde. Darunter ein kleiner schwarzer Sarg mit den Worten Ruhe in Frieden. Mehr als 40 Jahre wurden in Mosel Gelenkwellen produziert, bis der Konzern entschied, die Produktion nach Ungarn zu verlagern.
1: Die Fahrbahnerneuerung auf der B173 zwischen Mösen und Liechtenstein ist abgeschlossen. Die Strecke wurde gestern wieder für den Verkehr freigegeben. Seit Anfang April war auf dem 5,6 Kilometer langen Stück gebaut worden. Die Kosten von 2,1 Millionen Euro trägt der Bund. Restarbeiten an Ampeln und Schildern laufen noch bis Ende Juli. Nachdem die Polizei im Mai einen ausgebrochenen Tiger im nordsächsischen Dölzig erschossen hat, ziehen die Behörden jetzt offenbar Konsequenzen. Seit dem Morgen läuft bei Tiger-Domteurin Carmen Zander ein größerer Einsatz. Behördenmitarbeiter haben mehrere Tiere betäubt und weggebracht, berichten Augenzeugen. Auf Nachfrage hat uns ein Sprecher erklärt, dass damit die Unterbringungssituation der Tiere verbessert werden solle. Die Deutsche Bahn verbessert die Sicherheit ihrer Mitarbeiter und rüstet 2000 von ihnen ab sofort auch im Fernverkehr mit Bodycams aus. Es profitieren Zugbegleiterinnen und Begleiter sowie Beschäftigte der Bordgastronomie und in den DB-Lounges. Bahnchefin Palla reagiert damit auf den tödlichen Angriff auf einen Zugbegleiter im Februar. Es könnte ein langes Treffen werden, wenn in Berlin heute der Koalitionsausschuss zusammenkommt. Rente, Gesundheit, Pflege, die Liste der Reformpläne ist lang. Der Bundesverband der Industrie fordert angesichts der Wirtschaftskrise ein umfassendes Paket. Lea Matschulert berichtet.
2: Die Industrie, Handwerksverbände, Start-ups, sie alle haben seit Jahren vor allem eine Forderung: Bürokratieabbau. Beim Koalitionsausschuss will Schwarz-Rot auch eine Reform der Einkommensteuer voranbringen. Um kleine und mittlere Einkommen zu entlasten, will die SPD unter anderem einen höheren Spitzensteuersatz. CDU und CSU passt das nicht.
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5: Hier kommt die gute Nachricht. Der Nachmittag wird schöner, die Schauer ziehen raus. Die Temperaturen heute so um 20 Grad. Morgen dann mehr Sonne und Temperaturen um 25 Grad. Achtung, liebe Autofahrer, A4 Erfurt Richtung Chemnitz zwischen Glauchau-Ost und Hohenstein-Ernsthal, Gefahr durch Straßenschäden. Und außerdem zwischen dem Rastplatz Rossauer Wald und Frankenberg Reifenteiler auf allen Spuren. A72 Zwickau Richtung Chemnitz, zwischen Hartenstein und Chemnitz Süd 4 Kilometer Stau, das dauert circa 10 Minuten länger. Und zwischen Stolberg Nord und Chemnitz Süd an der Baustelle ebenfalls Stau, Höhe Raststätte am Neukirchner Wald. Für Staus und Blitzer auf Ihrer Strecke rufen Sie durch 03x800 und die 4 ist unsere kostenlose Nummer.
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6: So, wir machen schon mal ein bisschen Lust auf Ferien, ja, und begeben uns auf die Reise. Max Giesinger, damit starten wir den Nachmittag.
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Schönen Start in den Mittwochnachmittag. 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Ja, neuer Monat, Juli, klar, das Thema natürlich heute zum 1. Juli. Die Benzinpreise sind wieder geklettert, ja, der Tankrabatt ist hinfällig. Aber wir wollen auch positiv festhalten, ne? Juli ist ja für viele so der Sommerferienmonat. Die Schule geht auch nur noch ein paar Tage. Ich meine, die letzten Schultage wissen wir ja eh, was da noch passiert, nämlich meistens nicht viel. Dann noch die Zeugnisse überstehen und weiter geht's. Also alles gar nicht so schlecht.

0: Ich wünsche allerseits einen schönen Nachmittag an diesem Mittwoch und ich habe ja das Thema Sommerferien schon erwähnt. Da machen wir gleich mal ein bisschen Sommerferienmusik von Blue Lagoon. Gleich bei uns.
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4: Die gute Nachricht, der Nachmittag wird schöner, die Schauer ziehen raus und die Temperaturen heute so um 20 Grad und morgen ein netter Tag, früh noch etwas Nebel, dann aber mit viel Sonne und Temperaturen bis 25 Grad, Freitag Sonne und Wolken im Mix und wieder etwas kühler. Achtung, liebe Autofahrer, A4 Dresden Richtung Chemnitz, zwischen dem Rastplatz Rossauer Wald und Frankenberg Reifenteile auf allen Spuren und A72 Zwickau Richtung Chemnitz, zwischen Stolberg Nord und Chemnitz Süd 5 Kilometer Stau, das dauert circa eine Viertelstunde länger. Und auf der B92 Plauen Richtung Schönberg zwischen Görnitz und Rebersreuth stockender Verkehr. Für Staus und Blitzer auf Ihrer Strecke rufen Sie kostenlos bei uns an 03x800 und die 4. Wir geben's weiter.
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5: Ich wünsche einen schönen Nachmittag. Schön, dass Sie dabei sind.

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16: Mit Tina Warnowski. Guten Tag. Der VW-Vorstand denkt offenbar darüber nach, in China entwickelte Modelle erstmals in Deutschland zu produzieren. Das berichtet das Handelsblatt. Als möglicher Standort soll auch Zwickau im Gespräch sein. Eine offizielle Bestätigung dafür gibt es nicht.
17: Bisher galt es bei Volkswagen als Tabu, eigene China-Modelle nach Deutschland zu importieren oder gar hier zu bauen. Doch Konzernchef Oliver Blume will offenbar neue Wege gehen. Wie das Handelsblatt unter Berufung auf Insider berichtet, gibt es Überlegungen, Modelle oder Komponenten in Deutschland zu bauen, die in China entwickelt wurden. Für die Produktion komme demnach Zwickau in Frage. Gunnar Tichy, Nachrichtenredaktion.
16: Großes Glück für eine Familie aus Oelsnitz im Erzgebirge. Luise und Tom Amon sind Eltern von Vierlingen geworden. Die vier Brüder wurden gestern im 7. Schwangerschaftsmonat im Klinikum Chemnitz geboren. Nach Angaben der Ärzte sind die Frühchen wohlauf. Wenn alles

0: weiter gut läuft, sollen die Jungen rund um den errechneten Geburtstermin im September nach Hause dürfen. Vierlinge sind extrem selten. Nach natürlicher Empfängnis liegt die Wahrscheinlichkeit bei etwa 1 zu 600.000. In Wiesenburg ist ein Mopedfahrer verunglückt. Wie die Polizei mitteilte, verlor der 28-Jährige gestern Abend beim Abbiegen die Kontrolle über seine Simson und prallte gegen einen Bordstein. Er stürzte und verletzte sich schwer. Der Alkoholtest ergab 0,7 Promille. Mehr Sicherheit für das Zugpersonal, darauf setzt jetzt die Deutsche Bahn. Ab sofort werden Mitarbeiter auch im Fernverkehr mit Bodycams ausgestattet. Die kleinen Kameras sollen vor allem bei Übergriffen helfen. Fabian Schaffer berichtet.
1: Rund 2000 Beschäftigte im Fernverkehr erhalten die Kameras, darunter Zugbegleiter, Mitarbeitende der Bordgastronomie und der DB Lounges. Die Bodycams werden an der Dienstkleidung getragen, ihre Nutzung ist freiwillig. Die Deutsche Bahn erhofft sich dadurch mehr Sicherheit für Beschäftigte und Fahrgäste.
0: Wer günstige Mode, Ladekabel oder Spielzeug aus Ländern außerhalb der EU bestellt, muss mit höheren Kosten rechnen. Bislang gab es eine Ausnahme für Lieferungen mit einem Wert von unter 150 Euro. Das gilt jetzt nicht mehr. Die EU und die Bundesregierung wollen mit der neuen Regelung die Flut an Billigimporten ausländischer Plattformen wie etwa Temu eindämmen.
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4: Bis zum Abend ziehen die Schauer dann raus, die Temperaturen heute um 20 Grad, morgen netter Tag, früh noch etwas Nebel, dann aber mit viel Sonne, Temperaturen bis 25 Grad, Freitag Sonne und Wolken im Mix und wieder etwas kühler. Achtung, liebe Autofahrer, A4 Dresden Richtung Chemnitz. Zwischen dem Rastplatz Rossauer Wald und Frankenberg reifen Teile auf allen Spuren. Und A72 Zwickau Richtung Chemnitz zwischen Stolberg Nord und Chemnitz Süd. 6 Kilometer Stau dauert ca. 20 Minuten länger dort an der Baustelle. Und aktuell wird geblitzt in Zwickau auf der Reichenbacher Straße Höhe Sportpark. Lieben Dank für den Anruf. Und wenn Sie noch was haben, Staus oder Blitzer auf Ihrer Strecke, dann kostenlos weiterhin bei uns durchklingeln. 03 mal 800 und die 4.
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6: Ja, in einer neuen Folge Geschichte und Geschichten geht es heute um das wohl älteste Haus am Hauptmarkt. Und das kennen Sie alle. Heute ein Hotel und ganz früher Münzanstalt. Die Rede ist natürlich von der alten Münze. Mehr dazu gleich von unserem Reporter Friedrich Seifert.

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1: Die alte Münze am Hauptmarkt gibt es seit 800 Jahren und ist damit eines der ältesten Gebäude unserer Stadt. Welche Funktion sie früher hatte, verrät uns Stadtführerin Sabine Ludwig.
2: Im 15. Jahrhundert war dann hier tatsächlich die landesherrliche Münzstätte untergebracht. Der Landesherr verfügte, dass all das Silbererz, was am Schneeberg gewonnen wurde, hier nach Zwickau verbracht wurde. In einer Schmelzhütte wurde aus dem Erz das Silber herausgeschmolzen und Groschen, Pfennige und Heller geprägt.
1: Bald hatte man in Zwickau aber ein Luxusproblem.
2: Nicht alles Silber konnte verprägt werden. Und so verkauften die Fundgrübler reines Silber nach Nürnberg und nach Venedig.
1: Schon 1493 wurde der Betrieb wieder eingestellt, denn im Münztag zu Leipzig entschied man, dass nur noch in Freiberg und Schneeberg geprägt werden soll.
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0: 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Ja, das klingt doch vielleicht aber trotzdem ein bisschen, naja, sagen wir mal, altertümlich, ne? Over the Night, December. Von den Four Seasons, und da wir ja weder Dezember haben noch 1963, polieren wir das Ganze ein bisschen auf mit Alle Farben Baby Goodbye, gleich hier bei uns.
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3: Bis zum Abend ziehen die Schauer dann raus, die Temperaturen heute um 20 Grad. Die Aussichten für morgen sind gut, es wird sonnig bei Temperaturen zwischen 22 und 28 Grad. Nur am Abend kann es nochmal regnen. Freitag Sonne und Wolken im Mix, dann etwas kühler bis 24 Grad. Hallo auf die Straßen. A4 Dresden Richtung Chemnitz zwischen dem Rastplatz Rossauer Wald und Frankenberg. Reifenteile auf allen Spuren. Und B93 Zwickau zwischen Krossen und Talstraße. Im Moment stockender Verkehr. Geblitzt wird in Zwickau auf der Reichenbacher Straße Höhe Sportpark. Für Staus und Blitzer auf Ihrer Strecke können Sie kostenlos durchrufen. 03x800 und die 4 ist unsere Telefonnummer. Wir geben es weiter. Und wenn es für Sie schneller geht, können Sie uns auch eine WhatsApp schicken.
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5: Halbe Woche schon wieder geschafft. Ich wünsche einen schönen Nachmittag.

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1: Starten Sie gut Richtung Feierabend an diesem Mittwoch.
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3: Unter dem Burgberg von Merane liegt ein mittelalterliches Gangsystem, die Höhler. Im 14. Jahrhundert dienten sie als Lager, später auch als Zuflucht bei Bränden, Belagerungen und im Krieg. Nach langem Verfall wurden sie saniert und sind seit 1997 wieder zugänglich. Und zwar immer am Donnerstagnachmittag. Auch morgen gibt es wieder Führungen, bei denen sie rund 350 Meter der feuchten, kühlen Gänge erkunden können. Der Eintritt kostet 4 Euro, ermäßigt 1 Euro.
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2: Hast du Haustiere, Ines?
3: Ja, zwei Katzen.
2: Ah, sehr
3: und
2: gut.
3: Bis November hatte ich auch zwei Meerschweine.
2: Was ist aus denen geworden? Haben die Katzen was gemacht?
3: Nee. Ach, die waren befreundet, also das war alles gut. Ha? Nee, leider, die hatten Beete mit dem Herz und ja.
4: Dann passt es aber perfekt, weil es gibt nämlich heute eine Meerschweinchenfrage. Liebe Ines, was ist das Besondere an Meerschweinchenzähnen? A. Meerschweinchenzähne fallen alle 2 Jahre aus. B. Meerschweinchenzähne wachsen ein Leben lang. Oder C. Meerschweinchenzähne sind löwenzahngrün.
3: Nee, wusste ich schon vorher. Also die wachsen von alleine nach. Also B.
4: Das ist natürlich richtig.
2: Ja, wunderbar.
4: Und das ist auch wirklich wichtig zu wissen für alle, die Meerschweinchen haben, weil die wachsen wöchentlich mehrere Millimeter. Deshalb ist es ganz wichtig, dass Meerschweinchen immer ordentlich Heu zur Verfügung haben, dass die immer so rumknubbeln können und das abknabbern oder auch mal ein bisschen härtere Zweige oder sowas, weil die Zähne wirklich immer wachsen.
2: Und manchmal muss man auch zum Zahnarzt dann.
4: Manchmal, wenn man nicht so aufgepasst hat oder die Fehlstellung hat, muss man zum Zahnarzt, ja.
2: Okay. Ines bekommt Futtergeld für ihre Katzen.
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6: Mit Tina Bornowski. Guten Tag. In Reichenbach laufen Ermittlungen nach einem versuchten Tötungsdelikt. Wie die Polizei mitteilte, kam es in der vergangenen Nacht in einem Mehrfamilienhaus an der Käthe-Kollwitz-Straße zu einer Auseinandersetzung zwischen mehreren Personen.
7: Auf der Straße fanden Einsatzkräfte einen 33-jährigen Mann, der schwer verletzt war und Anzeichen von Gewalteinwirkung aufwies. Er wurde ins Krankenhaus gebracht. Die Polizei konnte noch vor Ort einen 55-jährigen Ukrainer als Tatverdächtigen vorläufig festnehmen. Gunnar Tichy.

0: Nachrichtenredaktion.
1: Die Gelenkwelle in Mosel ist endgültig Geschichte. Ab heute bleiben die Werktore für immer zu. Gestern war die letzte Schicht bei GKN Driveline, wo einst rund 900 Menschen arbeiteten. Zum Abschied versammelten sich nochmal frühere Mitarbeiter vor dem Werkstor. Organisiert hatten das Treffen Vertrauensleute der IG Metall. Mehr als 40 Jahre wurden in Mosel Gelenkwellen produziert, bis der Konzern 2023 entschied, die Produktion nach Ungarn zu verlagern. In Marienthal hat es gestern Nachmittag gekracht. Ein 43-jähriger Mazda-Fahrer wollte von einem Parkplatz auf die Marienthaler Straße fahren und stieß dabei mit einem vorfahrtsberechtigten 18-jährigen VW-Fahrer zusammen. An beiden Autos entstand Totalschaden. Die Polizei schätzt die Summe auf 20.000 Euro. Der Mazda-Fahrer hatte rund 0,7 Promille. Der Tankrabatt ist seit Mitternacht Geschichte und das merken wir an der Zapfsäule auch sofort. Laut ADAC sind die Preise für Benzin und Diesel innerhalb eines Tages um mehr als 13 bzw. 15 Cent pro Liter gestiegen. Teilweise sind die Preissprünge ungerechtfertigt, meinen die Experten. Die Konzerne hätten die Preise schon vor dem Auslaufen des Tankrabatts nach oben gezogen, hieß es. Bei der Fußball-WM in Nordamerika wird das Teilnehmerfeld langsam übersichtlicher. Heute stehen die nächsten Sechzehntelfinals an. Dominik Schweiger, wer spielt denn heute?
2: Den Anfang macht Mitfavorit England mit Coach Thomas Tuchel. Ab 18 Uhr unserer Zeit geht's gegen die Demokratische Republik Kongo. Ab 22 Uhr trifft dann Belgien auf Senegal und ab 2 Uhr in der Nacht kämpft Co-Gastgeber USA gegen Bosnien-Herzegowina um den Einzug ins Achtelfinale.
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5: Bis zum Abend ziehen die Schauer raus, die Temperaturen heute so um 20 Grad. Die Aussichten dann für morgen sind gut. Es wird sonnig bei Temperaturen zwischen 22 und 28 Grad. Nur am Abend kann es nochmal regnen. Freitag Sonne und Wolken im Mix und etwas kühler bis 24 Grad. Und Achtung, liebe Autofahrer, Zwickau B93 Uferstraße, Stau zwischen Pölbitzer Straße und Kolpingsstraße und A4 Chemnitz Richtung Erfurt zwischen Glauchau Ost und Glauchau West, Reifenteile auf der Fahrbahn. Geblitzt wird in Zwickau auf der Reichenbacher Straße, Höhe Sportpark. Und für Staus und Blitzer auf Ihrer Strecke können Sie kostenlos durchrufen. Die Telefonnummer ist die 03x800 und die 4. Wir geben es an alle anderen weiter. Allen unterwegs eine gute Fahrt.
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7: Und wir sprechen gleich über eins meiner Lieblingsthemen, Urlaub. Ach, herrlich. Darüber soll es gleich ein bisschen mehr geben und vor allem einen ganz besonderen Familienurlaub, den Sie gewinnen können bei uns.
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0: Kommen Sie gut Richtung Feierabend. Ich und du von Gestört aber geil und Sebastian Hämmer. Ich und du würden jetzt mal über Urlaub reden, oder?
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0: Den gibt's ja immer sonntags hier bei uns und Sommerzeit ist ja auch Urlaubszeit. Das ist unbestritten. Übrigens Urlaubszeit auch für unseren Reiseexpress. Aber wie pflegte schon Otto der Eins zu sagen, einen habe ich noch. Genau, und diesen Sonntag ab 9 geht's nochmal rund. Und zwar um einen Reisegutschein können Sie mitspielen für Blauer Gockel. Was ist denn das? Das möchte ich jetzt wissen von Susanne Wibbecke. Also was ist denn der Blaue Gockel?
2: Der Blaue Gockel steht für Bauernhof und Landurlaub im schönen Bayern. 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
0: Ja, und wer am Sonntag die Fragen schnell beantworten kann, am Ende sich den Preis sichert. 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
0: Ferien auf dem Bauernhof, das ist doch was. Wenn ich an meinen Sohn denke, der würde sofort buchen. In diesem Sinne, spielen Sie mit am Sonntag.

0: Ich wünsche einen guten Start Richtung Feierabend gleich mit Taylor Swift. Und wir drehen nochmal die Uhr zurück in die 90er. Container auf LKW geladen, Mann drin mit einer Stehlampe und genau, Fußgarten waren das. Gleich bei uns.
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11: Bis zum Abend ziehen die Schauer raus, die Temperaturen heute so um 20 Grad. Die Aussichten dann für morgen sind gut. Es wird sonnig bei Temperaturen zwischen 22 und 28 Grad. Nur am Abend kann es nochmal regnen. Freitag Sonne und Wolken im Mix und etwas kühler bis 24 Grad. Und Achtung, liebe Autofahrer, Zwickau B93 Uferstraße, Stau zwischen Pölbitzer Straße und Kolpingsstraße. Und A4 Chemnitz Richtung Erfurt zwischen Glauchau Ost und Glauchau West, Reifenteile auf der Fahrbahn. Geblitzt wird in Zwickau auf der Reichenbacher Straße, Höhe Sportpark. Und für Staus und Blitzer auf Ihrer Strecke können Sie kostenlos durchrufen. Die Telefonnummer ist die 03x800 und die 4. Wir geben es an alle anderen weiter. Allen unterwegs eine gute Fahrt.
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0: Na dann mal, willkommen im Feierabend an diesem 1. Juli.
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7: Mit Tina Wojnowski. Guten Tag. Der VW-Vorstand denkt offenbar darüber nach, in China entwickelte Modelle erstmals in Deutschland zu produzieren. Das berichtet das Handelsblatt. Als möglicher Standort soll auch Zwickau im Gespräch sein. Eine offizielle Bestätigung dafür gibt es nicht. Bisher galt es bei Volkswagen als Tabu, eigene China-Modelle nach Deutschland zu importieren oder gar hier zu bauen. Auf der A72 bei Limbach-Oberfrohna hat sich ein Tesla überschlagen. Die 36-jährige Fahrerin war gestern Vormittag in Richtung Zwickau unterwegs. Auf dem regennassen Asphalt geriet sie ins Schleudern, kam nach rechts von der Straße ab und fuhr einen Hang hinauf. Der Tesla hob ab und blieb auf dem Seitenstreifen auf dem Dach liegen. Die Frau wurde dabei leicht verletzt. Es entstand ein Sachschaden von 45.000 Euro. Großes Glück für eine Familie aus Oelsnitz im Erzgebirge. Luise und Tom Ammon sind Eltern von Vierlingen geworden. Die vier Brüder wurden gestern im 7. Schwangerschaftsmonat im Klinikum Chemnitz geboren. Einzelheiten von Carsten Koliski.
8: Die Frühchen sind nach Angaben des Klinikums wohlauf. Sie schlafen viel und werden beim Atmen noch unterstützt. Außerdem bekommen sie über die Nabelvene Nährstoffe und Flüssigkeit. Wenn alles gut läuft, soll

0: Die Jungen rund um den ursprünglich errechneten Geburtstermin im September nach Hause dürfen. Vierlinge sind extrem selten. Nach natürlicher Empfängnis liegt die Wahrscheinlichkeit nur bei etwa 1 zu 600.000.
1: Der Tankrabatt ist ausgelaufen und das merkt man auch. Ein Liter Benzin und Diesel kosten wieder deutlich über 2 Euro. Claudia Wächter berichtet.
2: Genau damit hatten viele Autofahrer gerechnet. Eine Überraschung war das also nicht. Und viele sind am späten Vormittag noch einmal schnell an die Zapfsäule gerollt. Zum Last-Minute-Tanken nach dem Motto, mitnehmen was geht. Auch der ADAC hatte einen Preisanstieg vorhergesagt und Tankstellenbetreiber kritisiert. Denn die hatten bereits gestern die Preise erhöht.
1: Hotel Mama bleibt für viele noch länger geöffnet. Rund jeder dritte 25-Jährige in Deutschland hat im vergangenen Jahr noch bei den Eltern gewohnt. Nach Angaben des Statistischen Bundesamts waren es rund 30%. Auffällig ist der Unterschied zwischen den Geschlechtern. Männer ziehen deutlich später aus als Frauen.
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5: Die Schauer und Gewitter ziehen bis zum Abend durch und dann lockert's auch mal auf. In der Nacht dann Temperaturen um 13 Grad. Und dann wird's morgen schöner. Die Temperaturen 22 bis 28 Grad, dazu Sonne. Und nur am Abend kann's noch mal regnen. Freitag dann wieder etwas kühler, aber trotzdem hübsch mit Sonne und Wolken im Mix. Einen schönen Mittwochnachmittag Ihnen allen unterwegs. Wir haben im Feierabendverkehr keine größeren Störungen, also fahren Sie weiterhin vorsichtig und kommen Sie gut an. Und für Staus und Blitzer auf Ihrer Strecke rufen Sie uns an, natürlich kostenlos, unsere Telefonnummer 03x800 und die 4. Und Sie können uns auch jederzeit eine WhatsApp schicken. Und falls Sie die Nummer noch brauchen, das ist auch ganz einfach, dann einfach auf unsere Website gehen, da haben wir sie.
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7: Ja, und wir machen gleich einen kleinen Sprung raus aus unserem Sender in Richtung Hauptmarkt. Dort steht mit der alten Münze ein waschechtes Stück Zwickauer Stadtgeschichte. Welchen Einfluss das Gebäude hier auf das Leben hatte, das erfahren Sie gleich kurz nach fünf.
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2: Die alte Münze am Hauptmarkt gibt es seit 800 Jahren und ist damit eines der ältesten Gebäude unserer Stadt. Welche Funktion sie früher hatte, verrät uns Stadtführerin Sabine Ludwig.
3: Im 15. Jahrhundert war dann hier tatsächlich die landesherrliche Münzstätte untergebracht. Der Landesherr verfügte, dass all das Silbererz, was am Schneeberg gewonnen wurde, hier nach Zwickau verbracht wurde. In einer Schmelzhütte wurde aus dem Erz das Silber herausgeschmolzen und Groschen, Pfennige und Heller geprägt.
2: Bald hatte man in Zwickau aber ein Luxusproblem.
3: Nicht alles Silber konnte verprägt werden. Und so verkauften die Fundgrübler reines Silber nach Nürnberg und nach Venedig.
2: Schon 1493 wurde der Betrieb wieder eingestellt, denn im Münztag zu Leipzig entschied man, dass nur noch in Freiberg und Schneeberg geprägt werden soll.
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0: 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Ghetto featuring John mit Turn the Lights Off haben wir gleich in voller Länge. Richtiger Sound für den Feierabend.
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11: Die Schauer und Gewitter ziehen

0: zum Abend durch und dann lockert es auf heute Nacht bei Temperaturen um 13 Grad. Morgen geht's rauf mit den Temperaturen und wir bekommen einen schönen sonnigen Tag. Achtung, liebe Autofahrer, A4 Chemnitz Richtung Dresden zwischen Berbersdorf und Siebenlehen Gegenstände auf der mittleren Spur. Achtung, liebe Autofahrer, A4 Chemnitz Richtung Dresden zwischen Berbersdorf und Siebenlehen Gegenstände auf der mittleren Spur. Und Schmölln-Coswitz-Anger zwischen Karl-Marx-Straße und Altenburger Straße in beiden Richtungen momentane Sperrung wegen Überflutung. Und Blitzer stehen in Waldenburg am Schloss Richtung Altstadt, auf der B93 kurz vor dem Mosler Tunnel und in Remse Richtung Pfaffroda. Dankeschön für Ihre Blitzer-Infos und Ihnen allen unterwegs eine gute und sichere Fahrt.
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3: Und gleich mit dem Blick zum Sport. Jetzt aber erstmal einen schönen Feierabend.
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0: Schönen Feierabend an diesem Mittwoch.
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0: Jens Umbreit, bitte.
2: Bundestrainer Julian Nagelsmann ist nach dem WM-Aus nach Deutschland zurückgekehrt. Der 38-Jährige verließ den Flughafen München gemeinsam mit seiner Familie über einen Hinterausgang und vermied jede Stellungnahme. Nach dem Aus gegen Paraguay ist seine Zukunft als Bundestrainer weiter offen. Der DFB will die Trainerfrage erst nach einer internen Aufarbeitung klären. Der DFB hat dazu noch weiteren Ärger. Die Zentrale des Verbandes in Frankfurt ist am Morgen von mehr als 100 Ermittlern durchsucht worden. Hintergrund sind Ermittlungen im Zusammenhang mit der EM vor 2 Jahren. Im Fokus stehen tausende Eintrittskarten, die Austragungsstätte zu Vorteilskonditionen erhalten haben sollen. Die Niederlande sind derweil schon einen Schritt weiter als Deutschland. Nach deren WM aus im 16. Finale gegen Marokko ist Bondscoach Ronald Koeman zurückgetreten. Der 63-Jährige übernahm damit die Verantwortung für das frühe Scheitern und begründete seinen Schritt auch mit der schweren Erkrankung seiner Frau. Nach dem WM aus der deutschen Mannschaft gibt es bei der Weltmeisterschaft aber noch deutsche Beteiligung. Trainer Thomas Tuchel trifft am Abend mit England im 16. Finale auf die Demokratische Republik Kongo. Außerdem spielen Belgien und Senegal um den Einzug ins Achtelfinale. Und in der Nacht fordert Co-Gastgeber USA Bosnien-Herzegowina heraus.
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12: Mit Tina Wornowski. Die Gelenkwelle in Mosel ist endgültig Geschichte. Ab heute bleiben die Werktore für immer zu. Frederik Seifert berichtet.
13: Gestern war die letzte Schicht bei GKN Driveline, wo einst rund 900 Menschen arbeiteten. Zum Abschied versammelten sich nochmal frühere Mitarbeiter vor dem Werkstor. Organisiert hatten das Treffen Vertrauensleute der IG Metall. Geboren 1981, zum Tode verurteilt am 16.01.23, stand auf einem Banner, das am Tor aufgehängt wurde. Darunter ein kleiner schwarzer Sarg mit den Worten Ruhe in Frieden. Mehr als 40 Jahre wurden in Mosel Gelenkwellen produziert, bis der Konzern entschied, die Produktion nach Ungarn zu verlagern.
12: In Neuplanitz hat in der vergangenen Nacht eine Papierabfalltonne gebrannt. Durch das Feuer wurden eine weitere Tonne und ein Stromverteilerkasten leicht beschädigt. Der Gesamtschaden liegt bei etwa 500 Euro. Die Polizei bittet um Zeugenhinweise. Ein Verletzter und 40.000 Euro Sachschaden.

0: die Bilanz eines Unfalls gestern Abend in Mülsen. Ein 58-jähriger Autofahrer kam auf der Lichtensteiner Straße von der Fahrbahn ab, rammte einen Baum, fuhr über mehrere Poller und ein Verkehrszeichen, bevor er an einem zweiten Baum zum Stehen kam. Der Fahrer wurde leicht verletzt, er hatte knapp 1 Promille Alkoholintus. Rente, Steuern, Gesundheit, Pflege. Die schwarz-rote Bundesregierung will ihr großes Reformpaket auf den Weg bringen. Heute berät der Koalitionsausschuss darüber. Lea Matschulat berichtet aus Berlin.
1: Der Koalitionsausschuss ist auf mehrere Stunden Verhandlung eingestellt und will dann auch erst wieder bei Tageslicht informieren. Das hat Bundeskanzler Merz schon mal angekündigt. Er erwarte einen großen Sprung nach vorn für die Modernisierung des Landes, gab er sich zuversichtlich. Bei allen Themen haben sich SPD und Union schon auf einiges geeinigt. Die größten Unstimmigkeiten gibt es etwa noch bei Änderungen der Arbeitszeit und einer Reform der Einkommensteuer.
0: Nach dem verkorksten Post von Kanzler Merz zum WM-Aus spricht man im Kanzleramt jetzt von einer Kommunikationspanne. Demnach wurde auf X versehentlich ein Beitrag veröffentlicht, der offenbar für einen anderen Spielverlauf gedacht war. Kanzler Merz sei über das Ausscheiden der deutschen Nationalmannschaft enttäuscht, sagte ein Sprecher. In Regierungskreisen war von einem Abstimmungsfehler die Rede.
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4: Die Schauer und Gewitter ziehen bis zum Abend durch und dann lockert's auf heute Nacht bei Temperaturen um 13 Grad. Morgen geht's rauf mit den Temperaturen und wir bekommen einen schönen sonnigen Tag. Achtung, liebe Autofahrer, A4 Chemnitz Richtung Dresden zwischen Berbersdorf und Siebenlehen Gegenstände auf der mittleren Spur und Schmölln-Coswitz-Anger zwischen Karl-Marx-Straße und Altenburger Straße in beiden Richtungen momentane Sperrung wegen Überflutung. Und Blitzer stehen in Waldenburg am Schloss Richtung Altstadt, auf der B93 kurz vor dem Mosler Tunnel und in Remse Richtung Pfaffroda. Dankeschön für Ihre Blitzer-Infos und Ihnen allen unterwegs eine gute Fahrt. Und für Staus und Blitzer auf Ihrer Strecke können Sie natürlich weiterhin kostenlos durchrufen. 03x800 und die 4 ist die Telefonnummer.
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5: An diesem 1. Juli und ich glaube, das ist das Thema, über das alle sprechen, neben der Nationalmannschaft und dem, was der Trainer nun weitermachen soll oder nicht. Aber das ist ja für Fußball nicht so Interessierte nicht so das Thema, aber irgendwie mit den Spritpreisen, da redet jeder drüber. Tankrabatt ist Geschichte, ab jetzt wird wieder voll bezahlt sozusagen und wir sprechen darüber gleich mal Klartext.

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0: Das ist der Sound für Ihren Feierabend an diesem Mittwoch, an diesem 1. Juli.
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2: Aller guten Dinge sind drei, sagt man und weiß nicht, dass die Redewendung auf die alten Germanen zurückgeht. Think hießen damals die Gerichtsverhandlungen, die dreimal im Jahr stattfanden und Angeklagte Gelegenheit hatten, sich zu verteidigen. Damit sind wir beim Tankrabatt. Den prangere ich heute zum dritten Mal nach Beschlussfassung und Einführung an. Und auf der Anklagebank sitzt nicht etwa die Bundesregierung. Der könnte man höchstens Blauäugigkeit und die totale Fehleinschätzung vorwerfen, zu glauben, man könnte die Preispolitik der Ölmultis irgendwie beeinflussen. Angeklagt sind genau die Ölmultis. Der Vorwurf, exzessive Dreistigkeit in Verbindung mit unverschämten Preissteigerungen zum Nachteil der Autofahrer. Es ist einfach eine perfide Strategie der Konzerne, den Preis gestern hochzusetzen, um heute 12 Uhr noch einmal den Abkassiermechanismus einzuschalten. Binnen 24 Stunden ist der Preis für Sprit damit um ca. 30 Cent gestiegen. Dem Angeklagten werfe ich auch noch die besondere Schwere der Schuld vor. Denn auf dem Weltmarkt ist Öl im Vergleich zum Juni um ein Viertel billiger.

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2: Der Regen und die Gewitter ziehen in den Abendstunden raus, die Temperaturen dann heute Nacht um 13 Grad. Vorfreude auf morgen, wir bekommen um 25 Grad, dazu wird's schön sonnig. Freitag dann wieder etwas kühler, morgens nochmal Schauer und dann auch hübsch mit einem Mix aus Sonne und Wolken. Und Achtung, liebe Autofahrer, A72 Chemnitz Richtung Leipzig, zwischen Niederfrohna und Penich ein Unfall und die rechte Spur ist gesperrt. Und Schmölln-Coswitz-Anger zwischen Karl-Marx-Straße und Altenburger Straße in beiden Richtungen eine Vollsperrung wegen Überflutungen und das auch in der Grimmitschauer Straße. Geblitzt wird in Plauen auf der Dresdner Straße stadtauswärts, in Waldenburg am Schloss Richtung Altstadt, auf der B93 kurz vor dem Mosler Tunnel und in Remse Richtung Pfaffroda.
3: Autokino Langenhessen, Juli Highlights, Minions 3, Action Fantasy mit The Odyssey und Vaiana, der Film.
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5: Dann kommen Sie gut in den Feierabend und durch den Feierabend an diesem Mittwoch.
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Koppel Disco Machine in den Feierabend, den passenden Sound dazu gibt's bei uns jetzt mit Raymond und Supergirl. Ich bin Robert Drexler, wünsche einen schönen Mittwochabend. Die zweite Hälfte der Woche kriegen wir auch noch ganz fix rum, dessen bin ich mir ganz, ganz sicher. So, morgen ist Roman wieder da. Ich wünsche Ihnen noch einen schönen Abend.

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2: Mit Tina Wojnowski. Guten Abend. 3 Verletzte und 35.000 Euro Sachschaden. Das ist die Bilanz eines Unfalls von heute Morgen in Glauchau. Frederik Seifert kennt die Details.
3: Ja, eine 55-jährige Nissan-Fahrerin war auf der August-Bebel-Straße in den Gegenverkehr geraten. Warum, ist noch unklar. Auf Höhe der Körnerstraße krachte sie frontal mit dem Pritschenwagen eines ebenfalls 55-Jährigen zusammen. Beide Fahrer erlitten schwere Verletzungen. Der Beifahrer im Tieflader wurde leicht verletzt. Zudem wurde die Frau eingeklemmt. Einsatzkräfte mussten das Dach des Nissan abflexen, um sie zu befreien. Für etwa 3 Stunden war die August-Bebel-Straße voll gesperrt.
2: Der VW-Vorstand denkt offenbar darüber nach, in China entwickelte Modelle erstmals in Deutschland zu produzieren. Das berichtet das Handelsblatt. Als möglicher Standort soll auch Zwickau im Gespräch sein. Eine offizielle Bestätigung dafür gibt es nicht. Bisher galt es bei Volkswagen als Tabu, eigene China-Modelle nach Deutschland zu importieren oder gar hier zu bauen. In Reichenbach hat es offenbar ein Gewaltverbrechen gegeben. Wie die Polizei mitteilte, kam es in der vergangenen Nacht in einem Mehrfamilienhaus zu einer Auseinandersetzung zwischen mehreren Personen. Auf der Straße fanden Einsatzkräfte einen 33-jährigen schwer verletzten Mann. Ein tatverdächtiger Ukrainer, 55 Jahre alt, wurde vorläufig festgenommen. Der Tankrabatt ist ausgelaufen und das merkt man auch. Der typische Anstieg um 12 war gar nicht so deutlich wie in den letzten Tagen. Trotzdem kostet der Liter Benzin und Diesel jetzt wieder deutlich über 2 Euro. Claudia Wächter berichtet.
4: Genau damit hatten viele Autofahrer gerechnet. Eine Überraschung war das also nicht. Und viele sind am späten Vormittag noch einmal schnell an die Zapfsäule gerollt. Zum Last-Minute-Tanken nach dem Motto »Mitnehmen, was geht«. Auch der ADAC hatte einen Preisanstieg vorhergesagt und Tankstellenbetreiber kritisiert. Denn die hatten bereits gestern die Preise erhöht.
2: Immer mehr Strom wird erzeugt, ohne das Klima weiter zu belasten. Der Anteil der erneuerbaren Energien an der Stromproduktion ist weiter gestiegen. Im ersten halben Jahr lag er bei 58%. Das zeigen Zahlen des Bundesverbands der Energie- und Wasserwirtschaft. Vor allem aus Wind und Sonne ist demnach deutlich mehr Strom erzeugt worden als zuvor.
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5: Am Abend ziehen noch einzelne Schauer und Gewitter durch. Zwischendurch lockert's auch mal auf. In der Nacht dann trocken.

0: und frisch bei Temperaturen um 13 Grad. Und Vorfreude auf morgen, wir bekommen um 25 Grad, dazu wird's erstmal schön sonnig. Und Achtung, liebe Autofahrer, A4 Dresden Richtung Chemnitz, zwischen der Raststätte Auerswalder Blick Nord und Chemnitz-Glöser, ein Unfall und die rechte Spur ist gesperrt. A72 Plauen Richtung Zwickau in Höhe Zwickau-Ost, eine verlorene Ladung. Das ist ein Plastikteil dort auf der linken Spur. Vorsicht bitte. Und A72 Chemnitz Richtung Leipzig in Höhe Estenhain-Kitscher, ein liegen gebliebenes Fahrzeug auf der rechten und der Standspur. Und zwischen Niederfrohnau und Penich ein Unfall und da ist die rechte Spur gesperrt. Und geblitzt wird in Plauen auf der Dresdner Straße stadtauswärts, in Waldenburg am Schloss Richtung Altstadt, auf der B93 kurz vor dem Mosler Tunnel und auf der B176 Höhe Köllnitz Richtung Kreutsch.
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2: Am Abend ziehen noch einzelne Schauer und Gewitter durch. Zwischendurch lockert es auch mal auf. In der Nacht dann trocken und frisch bei Temperaturen um 13 Grad. Und Vorfreude auf morgen, wir bekommen um 25 Grad. Dazu wird es erstmal schön sonnig. Hallo liebe Autofahrer, A4 Dresden Richtung Chemnitz. Zwischen der Raststätte Auerswalder Blick Nord und Chemnitz-Glöser ein Unfall und die rechte Spur ist gesperrt. A14 Dresden Richtung Leipzig, zwischen Mutschen und Grimma ein Unfall und auch die rechte Spur ist gesperrt. Wir haben im Moment dort schon Stau. Bitte die Abfahrt Mutschen nutzen. A72 Plauen Richtung Zwickau in Höhe Zwickau-Ost, eine verlorene Ladung. Das ist ein Plastikteil da auf der linken Spur. Vorsicht! Und A72 Chemnitz Richtung Leipzig, zwischen Niederfrohna und Penich ein Unfall. Die rechte Spur ist gesperrt. Und geblitzt wird in Plauen auf der Dresdner Straße stadtauswärts.
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6: Mit Tina Wojnowski. Guten Abend. Die Gelenkwelle in Mosel ist endgültig Geschichte. Ab heute bleiben die Werktore für immer zu. Frederik Seifert berichtet.
7: Gestern war die letzte Schicht bei GKN Driveline, wo einst rund 900 Menschen arbeiteten. Zum Abschied versammelten sich nochmal frühere Mitarbeiter vor dem Werkstor. Organisiert hatten das Treffen Vertrauensleute der IG Metall. Geboren 1981, zum Tode verurteilt am 16.01.23, stand auf einem Banner, das am Tor aufgehängt wurde. Darunter ein kleiner schwarzer Sarg mit den Worten Ruhe in Frieden. Mehr als 40 Jahre wurden in Mosel Gelenkwellen produziert, bis der Konzern entschied, die Produktion nach Ungarn zu verlagern.
6: In Neuplanitz hat in der vergangenen Nacht eine Papierabfalltonne gebrannt. Durch das Feuer wurden eine weitere Tonne und ein Stromverteilerkasten leicht beschädigt. Der Gesamtschaden liegt bei etwa 500 Euro. Die Polizei bittet um Zeugenhinweise. Ein Verletzter und 40.000 Euro Sachschaden, das ist die Bilanz eines Unfalls gestern Abend in Mülsen. Ein 58-jähriger Autofahrer kam auf der Lichtensteiner Straße von der Fahrbahn ab, rammte einen Baum, fuhr über mehrere Poller und ein Verkehrszeichen, bevor er an einem zweiten Baum zum Stehen kam. Der Fahrer wurde leicht verletzt, er hatte knapp 1 Promille Alkoholintus.
5: Und jetzt weitere Nachrichten aus Deutschland und der Welt.
8: Ich bin Dominik Schweiger. Nach jahrelangen Ermittlungen hat die Bundesanwaltschaft im Fall Nord Stream Anklage erhoben. Angeklagt ist ein Ukrainer, der als mutmaßlicher Drahtzieher der Anschläge im September 2022 gilt. Nach Medienberichten lautet die Anklage unter anderem auf Kriegsverbrechen, das Herbeiführen einer Sprengstoffexplosion und die Zerstörung von Bauwerken. Der Mann war letztes Jahr in Italien festgenommen und später nach Deutschland ausgeliefert worden. Ökostrom ist in Deutschland weiter auf dem Vormarsch. Im ersten Halbjahr 2026 hatte klimaneutral erzeugter Strom mit 58% einen so großen Anteil am Stromverbrauch wie noch nie in diesem Zeitraum. Das geht aus Hochrechnungen des Bundesverbands der Energie- und Wasserwirtschaft hervor. Mehr von Ronny Thorau.
9: Vor allem die Stromerzeugung aus Wind und Sonne hat im ersten Halbjahr kräftig zugelegt. Das lag vor allem wohl daran, dass einfach mehr Wind wehte als im ersten Halbjahr 2025. Und es regnete weniger. Das begünstigte die Stromerzeugung aus Sonnenenergie neben dem stetigen Ausbau von Photovoltaikanlagen. Aus Wasserkraft wurde dagegen im ersten Halbjahr etwas weniger Strom erzeugt.
8: Wer heute tankt, merkt das Ende des Tankrabatts sofort im Geldbeutel. Nach Angaben des ADAC kostet ein Liter Super E10 inzwischen im Schnitt 2,15 Euro, Diesel liegt bei 2,11 Euro. Der ADAC kritisiert außerdem, dass viele Mineralölkonzerne die Preise bereits gestern angehoben hätten, also noch vor dem offiziellen Ende des Tankrabatts. Die Tiger aus einem privaten Gehege in Sachsen sind umgezogen. Gut 6 Wochen nach dem Ausbruch eines der Tiere haben Fachleute die verbleibenden Raubkatzen abgeholt und einer Tierschutzorganisation übergeben. Zuvor hatte das Landratsamt die Halterin

0: aufgefordert, die Haltungsbedingungen zu verbessern.
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3: Am Abend ziehen noch einzelne Schauer und Gewitter durch und zwischendurch lockert es dann auch mal auf. In der Nacht dann fast überall trocken und frisch bei Temperaturen um 13 Grad. Morgen starten wir in einen sonnigen Tag. Es werden 22 bis 27 Grad. Im Laufe des Tages kommen dann ein paar Wolken dazu und am Abend kann es dann auch mal regnen. Achtung, liebe Autofahrer, A4 Dresden Richtung Chemnitz, zwischen Raststätte Auerswalder Blick Nord und Chemnitz-Glöser, ein Unfall, die rechte Spur ist gesperrt. A14 Dresden Richtung Leipzig, zwischen Mutschen und Grimma 3 Kilometer Stau. Nach einem Unfall und querstehender LKW, da ist die rechte Spur gesperrt, bitte die Abfahrt Mutschen nutzen. Und A14 in der Gegenrichtung, zwischen Grimma und Mutschen 1 Kilometer Stau. A72 Plauen Richtung Zwickau, in Höhe Zwickau-Ost eine verlorene Ladung, ein Plastikteil da auf der linken Spur. Und auf der A72 Chemnitz Richtung Leipzig zwischen den Niederfrohna und Penich haben wir momentan 1 Kilometer Stau, dauert ca. 20 Minuten länger. Und geblitzt wird in Plauen auf der Dresdner Straße stadtauswärts. Ich wünsche Ihnen eine gute Fahrt.
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2: Am Abend ziehen noch einzelne Schauer und Gewitter durch und zwischendurch lockert es dann auch mal auf. In der Nacht dann fast überall trocken und frisch bei Temperaturen um 13 Grad. Morgen starten wir in einen sonnigen Tag. Es werden 22 bis 27 Grad. Im Laufe des Tages kommen dann ein paar Wolken dazu und am Abend kann es dann auch mal regnen. Schönen Mittwochabend und Achtung, liebe Autofahrer, A4 Dresden Richtung Chemnitz. Zwischen der Raststätte Auerswalder Blick Nord und Chemnitz-Glöser ein Unfall und die rechte Spur ist gesperrt. A14 Dresden Richtung Leipzig. Zwischen Mutschen und Grimma ist nach einem Unfall die rechte Spur gesperrt. 2 Kilometer Stau, bitte die Abfahrt Mutschen nutzen. Und A72 Chemnitz Richtung Plauen, zwischen Hattenstein und Zwickau-Ost stockender Verkehr. Und geblitzt wird auf der A4 Dresden Richtung Chemnitz zwischen Dresden Flughafen und Wildermann. Dankeschön, Tino. Und in Plauen auf der Dresdner Straße stadtauswärts. Ihnen allen eine gute Fahrt.
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1: Wie riecht eigentlich Segen? Was denken Sie? Nach muffigen Kirchenräumen? Nach Weihrauch? Oder doch ganz anders? Ich kam neulich während eines Gottesdienstes in den Genuss eines persönlichen Segens. Als ich dran bin, kann ich schon das Rosenöl riechen, das die segnende Person in einer kleinen Schale in der Hand hält. Als mir der Segen zugesprochen wird, wird mir zeitgleich mit dem Rosenöl ein Kreuz auf die Stirn gezeichnet. Jetzt riecht es noch intensiver und ich spüre das warme Öl auf meiner Stirn. Auch noch Minuten später, als ich schon wieder in der Kirchenbank sitze. Andere sehe ich es direkt abwischen, aber ich genieße die Wärme und den Geruch nach Rosen. In der Bibel ist Öl ein Zeichen des Segens. Menschen wurden damit gesalbt, um ihnen Gottes Schutz zuzusprechen. Dazu gehörten Könige oder Priester. Aber auch Jesus wurde gesalbt, ein Ausdruck hoher Wertschätzung. Manchmal tragen wir mehr mit uns herum, als wir anderen zeigen. Sorgen, Fragen, Sehnsüchte, da kann so ein persönlicher Segen Wunder wirken. Denn Gott sagt, du bist gemeint, ich sehe dich.
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3: Mit Tina Wojnowski. Guten Abend. 3 Verletzte und 35.000 Euro Sachschaden. Das ist die Bilanz eines Unfalls von heute Morgen in Glauchau. Frederik Seifert kennt die Details.
4: Ja, eine 55-jährige Nissan-Fahrerin war auf der August-Bebel-Straße in den Gegenverkehr geraten. Warum, ist noch unklar. Auf Höhe der Körnerstraße krachte sie frontal mit dem Pritschenwagen eines ebenfalls 55-Jährigen zusammen. Beide Fahrer erlitten schwere Verletzungen. Der Beifahrer im Tieflader wurde leicht verletzt. Zudem wurde die Frau eingeklemmt. Einsatzkräfte mussten das Dach des Nissan abflexen, um sie zu befreien. Für etwa 3 Stunden war die August-Bebel-Straße voll gesperrt.
3: In Reichenbach hat es offenbar ein Gewaltverbrechen gegeben. Wie die Polizei mitteilte, kam es in der vergangenen Nacht in einem Mehrfamilienhaus zu einer Auseinandersetzung zwischen mehreren Personen. Auf der Straße fanden Einsatzkräfte einen 33-jährigen schwer verletzten Mann. Ein tatverdächtiger Ukrainer, 55 Jahre alt, wurde vorläufig festgenommen. Großes Glück für eine Familie aus Oelsnitz im Erzgebirge. Luise und Tom Amon sind Eltern von 4 Zwillingen geworden. Die 4 Brüder wurden gestern im 7. Schwangerschaftsmonat im Klinikum Chemnitz geboren. Nach Angaben der Ärzte sind die Frühchen wohlauf. 4 Zwillinge sind extrem selten. Nach natürlicher Empfängnis liegt die Wahrscheinlichkeit bei etwa 1 zu 600.000.
2: Und jetzt weitere Nachrichten aus Deutschland und der Welt.
5: Ich bin Dominik Schweiger. Die Bundesanwaltschaft hat in Hamburg Anklage gegen einen mutmaßlichen Drahtzieher der Nord Stream-Anschläge im September 2022 erhoben. Das hat die Kanzlei des angeklagten Ukrainers bestätigt. Thomas Brock berichtet.
6: Die Bundesanwaltschaft wirft dem Mann laut Medienberichten Kriegsverbrechen, das Herbeiführen einer Sprengstoffexplosion und die Zerstörung von Bauwerken vor. Der Ukrainer war im vergangenen Jahr im Italienurlaub gefasst worden. Er wehrte sich monatelang gegen die Auslieferung nach Deutschland. Im November wurde er dann aber überstellt.
5: Wind und Sonne liefern in Deutschland so viel Strom wie noch nie. Im ersten Halbjahr kamen nach Hochrechnungen 58% des Stromverbrauchs aus erneuerbaren Energien. Ein neuer Rekord für diesen Zeitraum. Vor allem Windkraft und Photovoltaik legten weiter zu. Bis zum Ziel der Bundesregierung ist es aber noch ein Stück. Bis 2030 sollen nämlich 80% des Stromverbrauchs aus erneuerbaren Energien stammen. Der Sparkurs bei Mercedes sorgt jetzt für Gegenwind aus den eigenen Reihen. Die IG Metall ruft Beschäftigte an mehreren deutschen Standorten zu Protesten auf. Auslöser sind neue Sparmaßnahmen des Konzerns. So wird eine tarifliche Sonderzahlung verschoben. Außerdem will Mercedes die Arbeitszeit neu verhandeln, nach dem Motto mehr arbeiten für das gleiche Geld. Dadurch soll der Konzern zukunftsfähig werden, heißt es. Lange sah es nach einer Überraschung bei der Fußball-WM aus, am Ende hat sich aber doch England durchgesetzt. Nach einem frühen Rückstand war es dann doch ein 2:1 gegen die Demokratische Republik Kongo. Um 22 Uhr unserer Zeit spielen dann noch Belgien und Senegal gegeneinander, in der Früh dann Co-Gastgeber USA gegen Bosnien-Herzegowina.
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8: Am Abend ziehen noch einzelne Schauer und Gewitter durch und zwischendurch lockert es dann auch mal auf. In der Nacht dann fast überall trocken und frisch bei Temperaturen um 13 Grad. Morgen starten wir in einen sonnigen Tag. Es werden 22 bis 27 Grad. Im Laufe des Tages kommen dann ein paar Wolken dazu und am Abend kann es dann auch mal regnen. Schönen Mittwochabend an alle unterwegs und Achtung, A14 Dresden Richtung Leipzig. Zwischen Mutschen und Grimma ist nach einem Unfall die rechte Spur gesperrt. 2 Kilometer Stau, bitte die Abfahrt Mutschen nutzen. A17 Prag Richtung Dresden in Höhe Dresden-Gorbitz, ein totes Reh auf der linken Spur, Vorsicht. Und geblitzt wird auf der A4 Dresden Richtung Chemnitz zwischen Dresden Flughafen und Wildermann. Und in Dresden stehen die Superblitzer neu auf der Stübelallee stadteinwärts und der Strehlener Straße stadteinwärts.
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2: Wolkig, aber fast überall trocken. So geht's durch die Nacht. Die Temperaturen nur 10 bis 14 Grad. Morgen wird's dann erstmal schön sonnig und warm bei 22 bis 27 Grad. Im Laufe des Tages kommen ein paar Wolken dazu und am Abend kann's dann auch mal regnen. Am Freitag auch viel Sonne und wieder etwas kühler, maximal 22 Grad. Einen schönen Mittwochabend an alle unterwegs und Achtung, A4 Chemnitz Richtung Dresden. An der Auffahrt Dresden-Altstadt ein Unfall da in der Kurve. Vorsicht bitte. A14 Dresden Richtung Leipzig zwischen Mutschen und Grimma ist nach einem Unfall die rechte Spur gesperrt. 2 Kilometer Stau, bitte die Abfahrt Mutschen nutzen. Und A17 Prag Richtung Dresden in Höhe Dresden-Gobels ein totes Tier auf der linken Spur. Geblitzt wird auf der A4 Dresden Richtung Chemnitz zwischen Dresden Flughafen und Wildermann.
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5: Mit Tina Wojnowski. Guten Abend. Die Gelenkwelle in Mosel ist endgültig Geschichte. Ab heute bleiben die Werktore für immer zu. Frederik Seifert berichtet.
6: Gestern war die letzte Schicht bei GKN Driveline, wo einst rund 900 Menschen arbeiteten.

0: Zum Abschied versammelten sich nochmal frühere Mitarbeiter vor dem Werkstor. Organisiert hatten das Treffen Vertrauensleute der IG Metall. Geboren 1981, zum Tode verurteilt am 16.01.23, stand auf einem Banner, das am Tor aufgehängt wurde. Darunter ein kleiner schwarzer Sarg mit den Worten Ruhe in Frieden. Mehr als 40 Jahre wurden in Mosel Gelenkwellen produziert, bis der Konzern entschied, die Produktion nach Ungarn zu verlagern.
1: In Neuplanitz hat in der vergangenen Nacht eine Papierabfalltonne gebrannt. Durch das Feuer wurden eine weitere Tonne und ein Stromverteilerkasten leicht beschädigt. Der Gesamtschaden liegt bei etwa 500 Euro. Die Polizei bittet um Zeugenhinweise. Ein Verletzter und 40.000 Euro Sachschaden, das ist die Bilanz eines Unfalls gestern Abend in Mülsen. Ein 58-jähriger Autofahrer kam auf der Lichtensteiner Straße von der Fahrbahn ab, rammte einen Baum, fuhr über mehrere Poller und ein Verkehrszeichen, bevor er an einem zweiten Baum zum Stehen kam. Der Fahrer wurde leicht verletzt, er hatte knapp 1 Promille Alkoholintus.
2: Und jetzt weitere Nachrichten aus Deutschland und der Welt.
3: Ich bin Moritz Einzel. Knapp 4 Jahre nach den Anschlägen auf die Nord Stream Pipelines beginnt jetzt die juristische Aufarbeitung. Die Bundesanwaltschaft hat Anklage gegen einen ehemaligen ukrainischen Soldaten erhoben. Er soll eine Gruppe angeführt haben, die Sabotage verübt hat. Nach ARD-Informationen wird ihm unter anderem ein Angriff auf die zivile Energieinfrastruktur vorgeworfen. Der Mann war vor knapp einem Jahr in Italien festgenommen worden. Für die schwarz-rote Koalition sind es richtig wichtige Verhandlungen. Die Spitzen von Union und SPD beraten im Koalitionsausschuss über ein umfassendes Reformpaket. Auf der Tagesordnung stehen unter anderem Steuerentlastungen, Änderungen bei den Sozialsystemen und Reformen am Arbeitsmarkt. Kanzler Merz hat sich vor Beginn der Gespräche zuversichtlich gezeigt. Ergebnisse werden morgen erwartet. Seit heute tut Tanken im Geldbeutel wieder mehr weh. Der Liter Super E10 hat um mehr als 13 Cent zugelegt, Diesel sogar um gut 15 Cent. Der befürchtete Rekordsprung am Mittag ist aber ausgeblieben. Thomas Brockt berichtet.
4: Seit Mitternacht ist der Tankrabatt Geschichte. Die Steuerermäßigung von knapp 17 Cent pro Liter gibt es nicht mehr. Aktuell müssen sich die Autofahrer also erstmal wieder auf Preise über 2 Euro pro Liter einstellen. Geblieben ist auf jeden Fall die 12-Uhr-Regel, also nur eine Erhöhung pro Tag. Super E10 etwa kostete danach heute im Schnitt 2,15 Euro, Diesel 2,11 Euro.
3: England hat bei der Fußball-WM gerade noch die Kurve bekommen. Gegen die Demokratische Republik Kongo lag das Team von Thomas Tuchel früh zurück, gewann am Ende aber mit 2:1. Jetzt geht's weiter mit Belgien gegen Senegal und in der Früh spielt dann Co-Gastgeber USA gegen Bosnien-Herzegowina.
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6: Wolkig, aber fast überall trocken. So geht's durch die Nacht. Die Temperaturen nur 10 bis 14 Grad. Morgen wird's dann erstmal schön sonnig und warm bei 22 bis 27 Grad. Im Laufe des Tages kommen ein paar Wolken dazu und am Abend kann's dann auch mal regnen. Am Freitag auch viel Sonne und wieder etwas kühler, maximal 22 Grad.
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2: Wolkig, aber fast überall trocken, so geht's durch die Nacht. Die Temperaturen nur 10 bis 14 Grad. Morgen wird's dann erstmal schön sonnig und warm bei 22 bis 27 Grad. Im Laufe des Tages kommen ein paar Wolken dazu und am Abend kann's dann auch mal regnen. Am Freitag auch viel Sonne und wieder etwas kühler, maximal 22 Grad.
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10: Mit Tina Wojnowski. Guten Abend. 3 Verletzte und 35.000 Euro Sachschaden.

0: Das ist die Bilanz eines Unfalls von heute Morgen in Glauchau. Frederik Seifert kennt die Details.
1: Ja, eine 55-jährige Nissan-Fahrerin war auf der August-Bebel-Straße in den Gegenverkehr geraten. Warum, ist noch unklar. Auf Höhe der Körnerstraße krachte sie frontal mit dem Pritschenwagen eines ebenfalls 55-Jährigen zusammen. Beide Fahrer erlitten schwere Verletzungen. Der Beifahrer im Tieflader wurde leicht verletzt. Zudem wurde die Frau eingeklemmt. Einsatzkräfte mussten das Dach des Nissan abflexen, um sie zu befreien. Für etwa 3 Stunden war die August-Bebel-Straße voll gesperrt.
0: In Reichenbach hat es offenbar ein Gewaltverbrechen gegeben. Wie die Polizei mitteilte, kam es in der vergangenen Nacht in einem Mehrfamilienhaus zu einer Auseinandersetzung zwischen mehreren Personen. Auf der Straße fanden Einsatzkräfte einen 33-jährigen schwerverletzten Mann. Ein tatverdächtiger Ukrainer, 55 Jahre alt, wurde vorläufig festgenommen. Großes Glück für eine Familie aus Oelsnitz im Erzgebirge. Luise und Tom Amon sind Eltern von 4 Zwillingen geworden. Die 4 Brüder wurden gestern im 7. Schwangerschaftsmonat im Klinikum Chemnitz geboren. Nach Angaben der Ärzte sind die Frühchen wohlauf. 4 Zwillinge sind extrem selten. Nach natürlicher Empfängnis liegt die Wahrscheinlichkeit bei etwa 1 zu 600.000.
2: Und jetzt weitere Nachrichten aus Deutschland und der Welt.
3: Ich bin Moritz Einzel. Rund 4 Jahre nach den Anschlägen auf die Nord Stream Pipelines in der Ostsee hat die Bundesanwaltschaft Anklage erhoben gegen den mutmaßlichen Drahtzieher. Dem Ukrainer wird unter anderem das Herbeiführen einer Sprengstoffexplosion und die Zerstörung von Bauwerken vorgeworfen. Bei der Sabotageaktion im September 2022 hatten Sprengsätze Leitungen schwer beschädigt, die für den Transport von russischem Gas gebaut worden waren. Die Spitzen von Union und SPD beraten im Koalitionsausschuss über ein umfassendes Reformpaket. Es geht um eine Reform der Einkommenssteuer, Änderungen bei den Sozialsystemen und am Arbeitsmarkt. Bundeskanzler Merz zeigte sich zuversichtlich, einen großen Sprung nach vorne zu machen. Ziel sei es, den privaten Konsum zu stärken und Investitionen der Wirtschaft anzukurbeln. Ergebnisse werden für morgen erwartet. Das Bundeskabinett hat Änderungen im Reservistendienst der Bundeswehr auf den Weg gebracht. Vorgesehen ist, dass Reservisten wieder zu Wehrübungen verpflichtet werden sollen. Verteidigungsminister Pistorius.
4: Bisher musste sowohl Arbeitgeber als auch Reservisten einer Heranziehung zustimmen. Das soll laut Gesetzentwurf entfallen. In Zukunft sollen Reservistinnen verpflichtend zur Reservedienstleistung herangezogen werden können. Die Heranziehung wird aber gestaffelt, sowohl nach der Dauer, in der für die jemand Dienst geleistet hat bei der Bundeswehr, und auch das Alter spielt eine Rolle.
3: Bis 2033 soll die Bundeswehrreserve auf mindestens 200.000 Frauen und Männer aufgestockt werden. Bei der Fußball-WM hat England mit viel Mühe das Achtelfinale erreicht. Das Team von Coach Thomas Tuchel besiegte die Demokratische Republik Kongo mit 2:1. Beide Treffer für die Engländer erzielte Bayern-Stürmer Harry Kane. Nach dem Spiel Belgien gegen den Senegal spielt ab 2 Uhr noch Co-Gastgeber USA gegen Bosnien-Herzegowina.
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6: Wolkig, aber fast überall trocken, so geht's durch die Nacht. Die Temperaturen nur 10 bis 14 Grad. Morgen wird's dann erstmal schön sonnig und warm bei 22 bis 27 Grad. Im Laufe des Tages kommen ein paar Wolken dazu und am Abend kann's dann auch mal regnen. Am Freitag auch viel Sonne und wieder etwas kühler, maximal 22 Grad.
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10: Wolkig, aber fast überall trocken, so geht's durch die Nacht. Die Temperaturen nur 10 bis 14 Grad. Morgen wird's dann erstmal schön sonnig und warm bei 22 bis 27 Grad. Im Laufe des Tages kommen ein paar Wolken dazu und am Abend kann's dann auch mal regnen. Am Freitag auch viel Sonne und wieder etwas kühler, maximal 22 Grad.
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4: Ich bin Moritz Einzel. Union und SPD ihre Beratungen über das Reformpaket im Koalitionsausschuss beendet. Über Ergebnisse wurde zunächst erwartungsgemäß nichts bekannt. Kanzler Merz hatte im Vorfeld gesagt: Die Koalition arbeitet seit Monaten an Reformen, die die Wirtschaft.
5: Meine Erwartung ist,

0: dass wir wirklich einen großen Sprung nach vorn machen in der Modernisierung unseres Landes, dass wir auch das Thema Wettbewerbsfähigkeit prioritär im Blick haben und dass wir alles tun, damit private Haushalte konsumieren können, aber auch die Industrie investieren kann.
1: Wieder in Schwung bringen und die sozialen Sicherungssysteme zukunftsfit machen sollen. Wind und Sonne liefern in Deutschland so viel Strom wie noch nie. Im ersten Halbjahr kamen nach Hochrechnungen 58% des Stromverbrauchs aus erneuerbaren Energien. Ein neuer Rekord für diesen Zeitraum. Vor allem Windkraft und Photovoltaik legten weiter zu. Der VW-Vorstand denkt offenbar darüber nach, in China entwickelte Modelle erstmals in Deutschland zu produzieren. Das berichtet das Handelsblatt. Als möglicher Standort soll auch Zwickau im Gespräch sein. Eine offizielle Bestätigung dafür gibt es noch nicht. Gerade ist noch die Fußball-WM in vollem Gange, doch Ende August, da startet auch die Bundesliga wieder. Jetzt ist klar, Meister FC Bayern bestreitet das Eröffnungsspiel am Freitag, den 28. August, gegen den VfB Stuttgart. Dann wird auch der Marokkaner Ismail Saibari das Bayern-Trikot anziehen. Die Münchner haben die Verpflichtung des Offensivmanns von der PSV Eindhoven verkündet. Mit bislang 3 Treffern für Marokko ist er einer der auffälligsten WM-Spieler. Das Achtelfinale erreicht. Die von Thomas Tuchel trainierten Three Lions besiegten die Demokratische Republik Kongo nach langem Rückstand noch mit 2:1. Bayern-Stürmer Harry Kane traf 2-mal. Nach der Partie Belgien gegen den Senegal trifft um 2 Uhr noch Co-Gastgeber USA auf Bosnien-Herzegowina.
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4: Wolkig, aber fast überall trocken. So geht's durch die Nacht. Die Temperaturen nur 10 bis 14 Grad. Morgen wird's dann erstmal schön sonnig und warm bei 22 bis 27 Grad. Im Laufe des Tages kommen ein paar Wolken dazu und am Abend kann's dann auch mal regnen. Am Freitag auch viel Sonne und wieder etwas kühler, maximal 22 Grad.
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6: Ich bin Moritz Einzel. Die Spitzen von Union und SPD haben sich auf ein umfassendes Reformpaket für Wachstum und Beschäftigung geeinigt. Nach ARD-Informationen gehört dazu auch eine Reform der Einkommensteuer. Konkrete Einzelheiten wurden am Abend allerdings nicht bekannt. Im Vorfeld hatte Kanzler Merz gesagt, es solle einen großen Sprung nach vorne geben. Die Ergebnisse der 7,5 Stunden langen Verhandlungen wollen die Spitzen der Bundesregierung am Vormittag bei einer Pressekonferenz vorstellen. Nach jahrelangen Ermittlungen hat die Bundesanwaltschaft im Fall Nord Stream Anklage erhoben. Angeklagt ist ein Ukrainer, der als mutmaßlicher Drahtzieher der Anschläge im September 2022 gilt. Nach Medienberichten lautet die Anklage unter anderem auf Kriegsverbrechen, das Herbeiführen einer Sprengstoffexplosion und die Zerstörung von Bauwerken. Der Mann war letztes Jahr in Italien festgenommen und später nach Deutschland ausgeliefert worden. Kanada nimmt nächstes Jahr am Eurovision Song Contest in Bulgarien teil. Das hat der Veranstalter, die Europäische Rundfunkunion, in Genf mitgeteilt. Kanada wird nach Australien das zweite Land aus Übersee sein, das ein Lied ins Rennen um die ESC-Krone schicken wird. Den diesjährigen ESC in Wien hatte die bulgarische Sängerin Dara mit dem Lied Bangaranga gewonnen. Der VW-Vorstand denkt offenbar darüber nach, in China entwickelte Modelle erstmals in Deutschland zu produzieren. Das berichtet das Handelsblatt. Als möglicher Standort soll auch Zwickau im Gespräch sein. Eine offizielle Bestätigung dafür gibt es nicht.
7: Bisher galt es bei Volkswagen als Tabu, eigene China-Modelle nach Deutschland zu importieren oder gar hier zu bauen. Doch Konzernchef Oliver Blume will offenbar neue Wege gehen. Wie das Handelsblatt unter Berufung auf Insider berichtet, gibt es Überlegungen, Modelle oder Komponenten in Deutschland zu bauen, die in China entwickelt wurden. Für die Produktion komme demnach Zwickau in Frage. Gunnar Tichy, Nachrichtenredaktion.
6: Bei der Fußball-WM hat England das Achtelfinale erreicht. Die von Thomas Tuchel trainierten Three Lions besiegten die Demokratische Republik Kongo nach langem Rückstand noch mit 2:1. Bayern-Stürmer Harry Kane traf zweimal. Nach der Partie Belgien gegen den Senegal trifft um 2 Uhr noch Co-Gastgeber USA auf Bosnien-Herzegowina.
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9: Das Donnerstagswetter wird richtig schön. Wir bekommen viel Sonne und das bei 22 bis 27 Grad. Im Laufe des Tages kommen dann ein paar Wolken dazu und am Abend kann es auch mal regnen. Am Freitag auch viel Sonne und wieder etwas kühler.
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1: Joe, End of Beginning.
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3: Ich bin Moritz Einzel. Die Koalitionsspitzen von Union und SPD haben sich am späten Abend auf ein Reformpaket für Wachstum und Beschäftigung geeinigt. Die konkreten Ergebnisse sollen am Vormittag präsentiert werden. Nach ARD-Informationen gelang eine Einigung auf eine Einkommensteuerreform. Außerdem wurden Reformen der Arbeitsmarktregelungen und Maßnahmen zum Abbau von Bürokratie beschlossen. Das Bundeskabinett hat 2 Gesetzentwürfe zur Stärkung der Bundeswehr beschlossen. Dabei geht es darum, den Bau von militärischer Infrastruktur zu beschleunigen und darum, die Reserve zu stärken. In Zukunft sollen Reservisten wieder zu Wehrübungen verpflichtet werden können. Wer günstige Mode, Ladekabel oder Spielzeug aus Ländern außerhalb der EU bestellt, muss mit höheren Kosten rechnen. Bislang gab es eine Ausnahme für Lieferungen mit einem Wert von unter 150 Euro. Das gilt jetzt nicht mehr. Die EU und die Bundesregierung wollen mit der neuen Regelung die Flut an Billigimporten ausländischer Plattformen wie etwa Temu eindämmen. Wer in Sachsen seine Meisterprüfung ablegt, bekommt künftig mehr Geld. Die Staatsregierung hat den Meisterbonus auf 3.000 Euro angehoben, und zwar rückwirkend zum 1. Januar. Damit soll ein Signal der Wertschätzung gesetzt werden, so Wirtschaftsminister Dirk Panther. Zuletzt hatten die Absolventenzahlen im Freistaat wieder deutlich angezogen. Im vergangenen Jahr schlossen allein im Handwerk über 820 Frauen und Männer ihre Meisterprüfung ab, der höchste Stand seit 10 Jahren. Bei der Fußball-WM steht Belgien im Achtelfinale. Das Team hat im 16. Finale den Senegal mit 3:2 nach Verlängerung besiegt, nach 0:2 Rückstand. Im Achtelfinale trifft Belgien nun auf den Sieger der Partie zwischen Co-Gastgeber USA und Bosnien-Herzegowina. Das Spiel beginnt in diesen Minuten. Schon am frühen Abend setzte sich England gegen die Demokratische Republik Kongo mit 2:1 durch und trifft im Achtelfinale auf Mexiko.
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0: Das Donnerstagswetter wird richtig schön. Wir bekommen viel Sonne und das bei 22 bis 27 Grad. Im Laufe des Tages kommen dann ein paar Wolken dazu und am Abend kann es auch mal regnen. Am Freitag auch viel Sonne und wieder etwas kühler.
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